0: Kelly, Rakim, Mondes.
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1: Ah, wie schön war das gewesen, am Freitag noch, wo wir zusammen gejubelt haben um diese Zeit am Morgen um 5 Uhr. Die Schweizer Nazi gespielt hat gegen Algerien, schon fast wieder vergessen, aber es ist halt schon cooler, so in Tag zu starten. Auch für mich als Morgenshow-Moderator, aber immer allein auf weiter Flur in der Stadt unterwegs ist, richtig schön zum sehen, dass eben doch noch andere Leute auch früh aufstehen können. Aber eben heute wieder alles anders, alles beim Alten, obwohl wir den Schwung vom Freitag ein bisschen mitnehmen. Das 2-0 in die neue Woche rein mit viel Motivation und dem Trompetensigi, wo wir auch am Start haben heute.
2: Attacke!
1: Let's go!

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6: Es gibt Leute, die müssen in der Beziehung immer mal wieder so ein bisschen Dampf ablassen. Bist du auch der Typ für das?
7: Ja, ich gehöre auch zu diesen Leuten. Ich kann schon oft ins Wellness und auch im Dampfbad. Tut gut.
6: Was sind denn das für Leute, die bei dir mal Dampf ablassen?
7: Ja, die wenn verspannt sind, ein bisschen Ruhe brauchen, ein bisschen, die lassen halt gerne mal Dampf ab.
6: Was haltest du von den Menschen, die zum Beispiel in einer Beziehung ordentlich Dampf ablassen?
8: Also ich selber habe jetzt nichts gegen Teekocher oder so. Ich finde das sehr praktisch, vor allem wenn man mal im Stress ist oder so. Am Morgen, wenn man sich kurz einen Tee gönnen will, finde ich den Teekocher perfekt. Und ich finde, das hat nichts direkt mit der Beziehung zu tun. Und ich meine, nicht nur ein Bärli würde jetzt zum Beispiel einen Dampfkocher brauchen oder so. Ich meine, das kann auch jede individuelle Person brauchen. Und von dem her finde ich, es hat nicht einen grossen Zusammenhang mit der Beziehung.
6: Was bedeutet denn, wenn man sagt, er tut Dampf
8: ablassen? Dampf ablassen bedeutet eben, wenn er zum Beispiel einen Tee macht oder Spaghetti kocht etc. Alles so, was mit Wasser und ein bisschen warmem Sein zu tun hat.
6: Ist es gefährlich, wenn jemand Dampf ablässt?
8: Nein, ich finde es gefährlich, weil das braucht man ja täglich. Und ich meine, ohne heißes Wasser kannst du ja auch keinen Tee kochen oder kein Spaghetti essen. Also kaltes Spaghetti essen ist ja nicht
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3: In puncto Durchheben können die Männer noch einiges lernen von den Frauen. Forscher von der Uni Zürich haben in den letzten 30 Jahren Daten von fast 900'000 Marathonläuferinnen und Marathonläufern genauer unter die Lupe genommen und festgestellt, dass die Männer viel häufiger einen Leistungsabbruch haben als die Frauen. Sie sind zwar im Schnitt ein bisschen schneller im Ziel als ihre weiblichen Kolleginnen, aber während dem Lauf kommt es bis zu 6-mal häufiger vor, dass die Männer massiv an Geschwindigkeit verlieren. Das hat laut den Forschern damit zu tun, dass sich die Männer beim Start häufiger überschätzen und dann schon mit einem Affen zahllos liegen, während die Frauen während dem Lauf konstanter und gleichmäßiger laufen tun. Rein von der Evolution her mache ich das auch Sinn, sagen die Forschenden, weil die Jäger früher häufiger einmal schnell hätten müssen loslegen als die Sammlerinnen.
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5: Ein Hammerwochenende haben wir hinter uns. Fiona, wie starten wir jetzt in die neue Woche rein, wettermässig?
6: Das ganze Wochenende haben wir einen Haufen Sonne dürfen geniessen. Und die Sonne geht jetzt mal sicher heute weiter. Am Morgen ist es auch noch mal ein Spürchen frischer zum Aufstehen. Am Nachmittag reden wir dann aber schon wieder von Temperaturen so um die 30 Grad. Dazu gibt es vor allem den ganzen Tag einen wolkenlosen Himmel und vor allem eben bis zu 12 Sonnenstunden.
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5: Freifahrt angesagt, um 5:30 Uhr am Morgen. Wünsche gute Fahrt.

0: Guten Morgen, Schelker hier bei Energy, mein Morgen am Montag, 6. Juli. Es geht noch genau 1,5 Wochen und dann wird es Bern wieder gefestet.
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0: Und alle Jahre wieder die Tickets heiß begehrt. 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Billie für einzelne Tage und wir haben hier gehortet für dich. Und zwar nicht normale, nein, Komfort-Tickets, die richtig guten. Wo man nicht auflaufen, man kann das Bändchen nehmen, man hat gute Toiletten im Komfortbereich etc. etc. Und von denen haben wir genau 4 Stück am Start. Jeden Tag in dieser Woche holen wir die raus, aber das ist nicht einfach so. Nein, man kann kämpfen darum. Man kann aber auch sozial sein und die Billie teilen, die 4 Viertagespässe für Komfortzone. 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
2: Organisationen, die in der Entwicklungshilfe tätig sind, probieren am Bundesrat die Stirn zu bieten. Der hat entschieden, ab nächstes Jahr 20 Millionen und in zwei Jahren fast 400 Millionen Franken bei der Entwicklungshilfe zu sparen. Jetzt gehen 27 Stiftungen, darunter auch die von Roger Federer, auf Barrikaden und schicken einen Brief an die Landesregierung. Wie die Medienzeitungen schreiben, warnen sie dort davor, dass die Schweiz an Glaubwürdigkeit verliert und vor allem langfristige Hilfsprojekte gefördert sehen. Der Schweizer Verteidigungsminister Martin Pfister empfängt heute seine österreichische Amtskollegin Claudia Tanner. Beim Treffen wollen die beiden den Rüstungskonzern Rheinmetall Air Defence in Zürich anschauen. Dort würde ein System zur bodengestützten Luftverteidigung und zur Drohnenabwehr produziert. Davor wollen sie sich noch bei einem Gespräch über gemeinsame Interessen austauschen und auch die Zusammenarbeit von der Schweiz und Österreich in Sachen Verteidigung soll auf der Traktandenliste stehen. Die Norweger rudern sich an der WM eine Runde weiter ins Viertelfinale. Das Team unter Superstar Erling Haaland gewinnt in der Nacht gegen Brasilien mit 2-1. In den Medien wird der Triumph zwar als überraschend, aber durchaus verdient angeschaut. Im zweiten Spiel heute Nacht scheidet mit Mexiko der zweite WM-Gastgeber aus. Sie verlieren in einem Spektakelspiel gegen England mit 2-3. Und das, obwohl England mehr als eine halbe Stunde lang mit einem Mann weniger hat müssen klarkommen.
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1: Prachtwetter ist angesagt. Oh, heute einmal mehr, oder Fiona?
4: Wir hängen gerade noch mal einen Body- und Grilltag an. Einmal mehr Sonne pur vom Morgen bis zum Abend. Und auch die Temperaturen werden jetzt von Stunde zu Stunde noch ein bisschen steigen. Heisst, am Nachmittag gibt es gerade noch mal 30 Grad. Fahren also mit dem Sommerwetter noch ein bisschen weiter.
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1: Das Sendegebiet ein bisschen erweitert. In dieser Woche senden wir auf die Region Basel. Und dort hat es auch schon die ersten Verkehrsmeldungen, wo wir sind, wie auch in der Region Berner Oberland. Zwischen Gündlischwand und Lütschental. In beiden Richtungen Verkehrsbehinderungen wegen einem Unfall. Wechsel sind die Verkehrsführung angesagt. Dann haben wir in der Region Basel auf der A2 Richtung Luzern steht zwischen Basel-Kleinhünig und Basel-Badischer Bahnhof wegen Verkehrsüberlastung. Und das Gleiche gilt auf der A3 Richtung Zürich zwischen Basel-Euro-Airport und Verzweigung Wiesen.
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1: Jawohl! Wir halten hier Stellung, währenddem jetzt auch im Kanton Bern Sommerferien angesagt sind, nachdem ja Basel schon länger Sommerferien hat. Wir bringen die mit den Top-Themen durch. Natürlich darf man nicht vergessen, über die WM zu reden. In Nacht auf heute hat es doch die eine oder andere Überraschung gegeben. Unter anderem haben wir schon gehört von Niki Stettler, dass England Jungerzahl gegen Mexiko gewinnt und dass Brasilien der Rekordweltmeister gegen Norwegen rausgefühlt ist. Norweger mit dem Haaland einmal mehr am Boden gehockt nach dem Spiel im Ruder. Und genau das machen wir jetzt auch für ein bisschen Feizwert im 3-Absicht. Hopp, hopp, du hopp, ja. Und Fiona, bevor ich es vergesse, ich habe noch eine Furz-Idee, Berndeutsch gesagt, die ich mit dir besprechen will. Genau, ja.
4: Jetzt bin ich aber gespannt.
1: Eine Furz-Idee, die das Sommerloch ein bisschen stopfen soll, hier bei Energy mein Morgen. Aber wir können ja auch ein bisschen machen, was wir wollen.
4: Machen wir einen Wasserrutsch-Test?
1: Es hat mit Wasser zu tun. Ja, und es betrifft aber nur dich und nicht mich.
4: Oh.

0: Kanton Zürich hat noch nicht. Aber wer interessiert schon Zürich?
1: Genau, in Bern haben wir schon mal Sommerferien
0: und
1: verdient.
0: Und Basel, wo wir dafür senden. Genau. Und weil das Sommerloch auch allgegenwärtig ist, also man kann eigentlich nur über die WM reden, es ist nicht wirklich viel los, Fiona.
1: Das stimmt, Heiss und WM. Ah.
0: Am Wochenende beim Böteln, beim Aarenböteln. Ich glaube, auf dem Rhein tut man nicht so fest böteln, aber auf der Aare ist das so eine Sportart, das macht man.
1: Sportart, ja, kann man so sagen, ja.
0: Und auf dem Aarenböteln am Wochenende ist mir eine Idee in Sinn gekommen, Fiona, und denkt, das müssen wir durchziehen die Woche. Ein bisschen Schwung reinbringen in die tote Sommerzone.
1: Wenn wir zusammen Aarenböteln, oder was?
0: Ja! Ja, nicht zusammen, aber wie fändest du meinen Vorschlag? Der Chef ist ja in die Sommerferien und darum habe ich, bin jetzt ja nicht die vorgesetzt, aber ich habe so ein bisschen Bewegungsspielraum, sagen wir es mal so.
1: Okay, jetzt mal zu sagen, gut.
0: Was haltest du von diesem Vorschlag, wenn die neue Hitzewelle jetzt anrollt, dass ich dir hitzefrei gebe mit einer Bedingung? Also du kannst die Woche blau machen.
1: Ja.
0: Mit der Bedingung, dass du nicht mit dem ÖV auf Alten heimfährst von Bern, nicht mit dem Auto oder mit dem Velo, sondern du bötelst von Bern auf Alten. Mit
1: von
0: dem Aarenbötel.
1: Bern nach Alten?
0: Ja, es also muss doch möglich sein. Ich bin von Thun auf Bern bötelt. Gute 4 Stunden hatte ich.
1: Kurz gesagt, spinnst du?
0: Nein, aber jetzt überleg also, doch mal die positiven Seiten, Fiona. Du hast dann frei. In dem Moment, wo du daheim bist, hast du frei.
1: Das geht doch ewig.
0: In meiner Rechnung wärst du übermorgen auch daheim.
1: Übermorgen?
0: Oder morgen, wenn du schon präzis.
1: Und was, hat ich nachher 3 Tage frei, oder was?
0: Du hast frei, ab dann, wenn du das Auto mit deinem Bötli landest, hast du frei. Das
1: wie
0: meine...
1: stellst du dir das, wie du nie allein ein Bötli ein- und auswasser beim ersten Wasserkraftwerk?
0: Also selbst ist die Frau am Wochenende die Aarenbötler getroffen, sie hat schnell die Checkliste schon mitgegeben.
2: Also beim Aarenbötlen habe ich immer dabei Musik, ja. Alkohol, ja. Sonnencreme, Hobby. Bikini. Es läuft immer Rock'n'Roll, ganz ja. Laut, gute Laune. Ja, das ist, glaube ich, so das Wichtigste.
0: Also ich habe ein bisschen mit mehr Begeisterung gerechnet, wenn ich dir frei gebe, aber du musst nur ein Heimbötel.
1: Überleg doch mal, weißt du, nur wenn ich irgendwie zwischen mal Aarenbötel für irgendwie habe ich 3,5 Stunden für nur irgendwie vom einen zum anderen, keine Ahnung, Bistro, also von Bern nach Alten.
0: Du musst vielleicht die Kadeln halten. Also ich bin ein bisschen enttäuscht. Ja, hier denkt, jetzt ist hier Stimmung. Haben wir noch einen Mojito, den wir auftun können. Gute Laune, Bär. Fiona,
1: also,
0: nicht aufstehen.
1: Nein, also das finde ich jetzt gerade... Hast du dir das fertig überlegt?
0: Nein, das geht ja nicht. Also wenn du da aussen das Gefühl hast, ist eine gute Idee, wenn Fiona lospaddelt. Heute wird, also du kannst nach der Morgenshow heute lospaddeln. Und dann hättest du frei, wenn du daheim zu Hause ankommst. Wenn du das Gefühl hast, da aussen ist eine gute Idee. 079-655-0844 müssen wir halt Fiona noch ein bisschen überschnurren.
1: Ja, definitiv.
0: Sonst ist es ja nicht lustig hier. Guten Morgen dir.
1: Morgen.
0: 13 ab 6 jetzt.

0: Einen guten Start in den Tag wünscht dein Energy Me Morgen Team, Fiona
1: guten
0: Schelker
1: Morgen.
0: Und Gracie Abrams. Mit dem richtigen Sound weckt, That's So True. Wobei sie nicht so beliebt im Moment. Gracie Abrams.
1: Wer geht der?
0: Yes. Wenn du an Taylor Swift Hochzeit eingeladen bist. Wo gestern über die gestern, ja, wo gestern am Wochenende über die Bühne ist gegangen. Dann ziehst du den Zorn von allen Swifties auf dich.
1: Ja.
0: Und natürlich hässlich war, dass aber die Gracie Abrams eingeladen ist und die Swifties halt nicht.
1: Das stimmt natürlich. Ja. Wer wäre schon nicht gerne eingeladen? Das war ein riesen Ding, gell?
0: Kein einziges Bild bis jetzt auftaucht.
1: Das stimmt, aber mir hat schon ganz viel gehört davon.
0: Taylor Swift also jetzt offiziell unter der Haube, inklusive prominenter Gästeliste, unterhangen der Adam Sandler, der aus Priester die beiden so getraut hat.
1: Genau, das habe ich auch gehört.
0: Wäre jetzt auch der Letzte, den ich ausgesucht
1: habe. Oh, weißt du, das wird Comedy nachher. Der macht eine Stimmung am Hochzeit.
0: Wir stehen vor einer Sommerwoche und Gracie Abrams gibt dir die richtige Vibe mit auf den Weg.

0: 20 ab 6 Uhr. Guten Start in den Tag.
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0: Gut erholt komme ich aus dem Wochenende. Fiona, ist die Frage, ob man auch Erholung hat genossen am Wochenende aus Gegnersicht oder ob man schon auf den Felgen ist?
3: Heute Morgen spielst du gegen André, er ist 31 und von Anden, also von St. Gallen. Guten Morgen.
0: Morgen.
4: Guten Morgen.
0: Was gibst du für das Power-Rating an diesem Montagmorgen zwischen 1 und 10?
4: 7.
0: Auch gleich.
3: Oh, okay,
0: okay,
3: aber Hälfte, nicht so schlecht. Ja, es lohnt sich Vollgas geben, wenn du nämlich gewünscht, gibt es für dich eine Schelker Heissgekochtasse. Wenn du in 15 Sekunden mehr richtige Antworten rausholst auf die Frage, die ich dir nachher gleich stelle.
4: Alles klar.
3: Gut.
0: Top.
3: Schelker, du leist wie immer vor. Mach und ich. André, du gehst schon in die Warte
4: schlafen. Tschüss.
3: Heute startet die Sommerferien, nicht nur hier, also im St. Gallen auch. Viele gehen mit dem Flüger weg über den Sommer. Darum habe ich von dir die 10 grössten Fluggesellschaften weltweit hören. Los geht's.
0: American Airlines, Singapore Airlines, Emirates, Qatar Airways, Qantas, was kenne ich noch? Lufthansa natürlich. Wie heisst die Billige schon wieder?
3: Puh, also du hast 6 Sachen aufgezählt, hast das Gefühl, boah, das kommt richtig gut, aber es geht. Also 2 von diesen 6 sind richtig.
0: Welche?
3: Und zwar American Airlines hast du gerade getroffen, also das ist Nummer 1, ist der grösste weltweit. Und sogar noch knapp auf Platz 10 Lufthansa.
0: Singapore Airlines, Emirates nicht?
3: Nein.
0: Wo der ganz nah Osten mit denen rumfliegen? Das verstehe ich jetzt nicht. Was ist das noch in dieser Rangliste?
3: Hey, Ryanair ist zum Beispiel Platz 2.
0: Die habe ich gesucht vorhin! Ryanair!
3: Okay, okay, ja, gut, genau. Dann United Airlines ist auf Platz 3, Delta Airlines Platz 4 und dann kommt schon China. Also
0: ja,
3: viele, die ich selber auch nicht kenne.
0: Ja, okay.
3: Der André, schon Ferien buchen, schon Ferien geplant, geht es ein bisschen weg?
4: Nein, der gross geplant. Ich kann mehr bestellen, 2 Wochen und dann ein bisschen zügeln und vielleicht etwas umbauen.
3: Okay, ein bisschen zu tun. Ja, und gleich, wir reden schon mal über die Sommerferien. Ich will auch von dir die weltweit 10 grössten Fluggesellschaften hören. Los geht's.
4: Swiss, Lufthansa, Finnair, Emirates, was haben wir noch?
0: Du, ich bin schon mal First Class im Zurückliegen, André. Weil ich habe das Gefühl, das ist auch nicht viel, oder, wo da zusammen ist gekommen.
3: Ja, 4 Sachen hast du gesagt und davon ist genau Lufthansa. Absolut korrekt. Und somit hast du einen Punkt gemacht. Aber ich schelke, darfst du nicht mal so viel sagen, du hast 2 Punkte gemacht.
0: Wenn es längt, dann längt es. Und am Montagmorgen, da reisen wir kein Bein aus. Nein, Spass beiseite, André natürlich auch mit Glück gewonnen.
3: Ja.
4: Gratuliere.
0: Merci dir. Gibt es eine Revanche? Sagen wir es mal wieder.
4: Sehr gerne.
0: Also, machen wir doch so wieder an. Auf energy.ch kannst du das übrigens auch machen und dir wünsche ich noch ganz eine tolle Woche. Nicht streng. Yes. Tschüss.
3: Tschüss.
4: Danke gleichfalls. Tschüss zusammen.
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4: Falls die Wochenstart nicht so gut verlaufen ist bis dahin, vielleicht riecht es ja ein paar Good News von Niki Stettler.
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4: Bitte, Niki.
5: Es gibt neue Wege zur Bekämpfung von Waldbränden und Griechenland nimmt dabei eine Vorreiterrolle ein. Als erstes Land auf der Welt nutzen Griechen Satelliten und künstliche Intelligenz dazu, um Waldbrände zu verhindern. Hochsensible Kameras sollen dabei Brände schon erkennen, wenn die noch ganz klein sind und erst am Entstehen sind. Vom All aus erkennt das System dann mögliche Brandherde, wenn die erst gerade etwa 4 Meter gross sind. Und es soll dann auch erkennen, wenn es sich um einen Fehlalarm handelt, um die Einsatzkräfte so für die wirklichen Bedrohungen freizuhalten. Das Ganze kostet etwa 200 Millionen Euro. Die Griechen müssen das aber nicht selber berappen. Die Finanzierung die kommt zu 100% aus dem Fördertopf von der Europäischen Union.
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4: Einmal mehr Schweizer angesagt, Fiona.
7: Ja, definitiv. Man kann fast sagen, die zweite Hitzewelle steht uns bevor, nämlich heute Nachmittag unter Temperaturen von 30 bis sogar 32 Grad und schon jetzt am Morgen ziemlich angenehm für aussen. Den ganzen Tag kannst du ein bisschen Sonne geniessen. Bis zu 11 Sonnenstunden gibt es nämlich. Gleich ist noch die letzte Tage, wo vereinzelt ein paar Wolken am Himmel hast und dann gleich noch ein bisschen Schatten suchen.
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4: Auf der A1 haben wir Stau Richtung Bern zu, zwischen Rastegg-Gunskenort und Wangen an der Aareweg. Verkehrsüberlastung auf mehreren Abschnitten und Baslerinnen immer ein bisschen früher unterwegs. Da staut so schon gut eine Stunde auf der A2 Richtung Luzern zwischen Grenzübergang Basel-Weil und Basel-Badischer Bahnhof und Richtung Zürich auf der A3 zwischen Basel-Euro-Airport und Verzweigung Wiese. Gute Fahrt!
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0: David Guetta, Anne-Marie zum Aufstehen, pumpt die wach. Am 7.30 ist für viele auch wichtig. Aus nächstes ein bisschen die ruhigeren Töne mit den Fugees.
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0: Vorab wollen wir aber schauen, dass du stabil auf beiden Beinen in den Finanzen stehst. Das machen wir nicht allein, weil ich glaube bei Fiona.
2: Ja, das sind die Finanzen. Ja. Ich bin so immer fromme Fabio. Jeden Montag immer wieder aufs Neue.
0: Sie, die zwei Jobs hat, für über die Runde nicht zu kommen. Der Finanzfabio ist, ja, man kann schon sagen, fast ein bisschen selbsternannter Finanzguru, aber er macht es halt einfach gut.
2: Vor allem auf Social einfach wirklich immer gute Videos, wo du vielleicht auch mal einfach draus kommst. Das ist ja das.
0: Eben nicht Spanisch reden, sondern genau, so, dass man es versteht. Rund um das Thema Finanzen hat einen eigenen Podcast und beantwortet deine Fragen Mänti für Mänti, wo dir auf der Brust liegen? Nein, unter der Zungenbrunnen. Auf dem Herz, ja. Ach Mensch, ja. Komm, Katrin, deine Frage ist...
3: Hallo Fabio, ich bin Studentin und arbeite 50% und konnte etwas sparen über die letzten Jahre und bin auch weiterhin am Sparen. Einfach halt nicht so, dass ich den Maximalbetrag jährlich einzahlen von der Säule 3a. Und ich kann dich kurz sagen im Podcast, dass sich dann eine Säule 3a nicht lohnen würde. Es ist halt meine Frage, was würde sich denn lohnen? Also ist eine Säule 3b besser oder gibt es noch ganz etwas anderes? Vielleicht kenne ich da wirklich, das ist alles noch ein bisschen Wirrwarr. Danke vielmals.
4: Schnell zum Begriff, was ist Säule 3b? 3b ist alles, was nicht 3a ist und nicht Pensionskasse. Das heisst, dein Sparkonto, dein Lohnkonto, ein Bitcoin ist 3b. Ein Haus, ein Oldtimer, einen Wert hat, Kunst, einen Wert hat, könnte man eigentlich schon als 3b betiteln. Wieso sage ich, dass als Student nicht zwingend die Säule 3a einzahlen muss? Das eine ist, du hast einen kleineren Lohn, das heisst, du hast nicht so ein höchst steuerbares Einkommen, du hast trotzdem alle Abzüge, die man kann machen mit dem Studenteneinkommen. Das heisst, am Ende des Tages, du zahlst gar nicht so viel Steuern. Plus, Säule 3a ist halt einfach gebunden. Das heisst, wenn du das wenige Geld, das du verdienst, noch neu mit investierst, wo du keinen Zugriff dazu hast, du bist einfach viel weniger flexibel.
0: Das also sind die für alle Studis da draussen.
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0: Räumen wir das Kessel also wieder zu und reden über die nächste Hitzewelle, die vor der Haustür steht. Schon heute geht's los und ja, es dauert wieder eine Weile, für alle, die keinen Bock haben. Auf die heiße Temperaturen. Geht nach den Fugees, machen wir ein Killing Me Softly. Warum kannst du jetzt, Fiona?
2: Weil es so softly ist.
0: Ah, stimmt. Morgen.

0: ist mir ein bisschen zu ruhig da bei Energy mit Morgen. Fugees in allen Ehren, die haben richtig abgeliefert aus den 90er Jahren, der Track. Aber mir denkt es einfach, es braucht eine Frau wie eine Meghan Trainor. Die guten Vibes reinbringt.
1: Ja, die rockt es am Montagmorgen, das stimmt.
0: Hat ein bisschen mudriger Montagmorgen, muss zugeben, ist ein bisschen mudrig, auch die Stimme
1: ist im Studio. So mudrig.
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1: Ja, es geht wieder richtig schöne heiße Tage. Nicht von wegen Mutterung. Es ist schön Wetter, es ist wieder Partywetter angesehen. Wir können wieder ein bisschen geniessen. Tatsächlich, die nächste Hitzewelle steht uns nämlich bevor. Wieder rund 30 bis sogar 32 Grad gibt es nämlich heute Nachmittag und schon jetzt am Morgen früh. Herrlich zum Frausengehen nochmal schnell ein bisschen durchschnaufen, aber gleich auch schon bei 20 Grad zum Aufstehen.
0: Und wie schön wäre das, wenn die Arbeitgeber würde sagen, hey, weißt du was, du kannst blau machen, den Rest der Woche eine Bedingung. Hast du einfach, du gehst mit der Aare quasi hey, also mit dem Aarebötli hey. Das war mein Vorschlag heute Morgen, der Fiona. Du wohnst zu Olten, liegt an der Aare. Wir arbeiten zu Bern, liegt an der Aare.
1: Stimmt auch.
0: Liegt ja auf der Hang.
1: Ja,
0: mein Vorschlag. Aber
1: Schäker, weißt du, wie weit das eigentlich ist?
0: Los, wir müssen dir noch ein bisschen gut zureden.
1: Ja, also probier.
0: Lass dem Febu zu.
3: Wer fühlt schon Aarebötel nicht? Also ich finde es richtig geil. Ja. Ich würde das auch am liebsten gerne machen.
0: Voilà.
3: Aber ja, man kann nicht einfach während dem Arbeiten Aarebötel.
0: Yes.
3: Wie bei euch. He? Ein bisschen sehr fest Luxus, muss ich sagen. Ja. Aber ja, man genießt es. Vielleicht man viel Spass.
1: Luxus. Luxus, wenn ich Tage irgendwie allein auf dieser Aare versuche, meine Arme fast abgehen vom Paddeln.
0: Vielleicht geht es ja schnell.
1: Vielleicht geht es ja schnell.
0: Vielleicht geht es aber auch nicht schnell. Dann haben wir hier noch ein bisschen Inhalt im Sommerloch. Deine Meinung nach wie vor auf 079-655-0844. Furzidee von mir oder ja, auch ein bisschen undankbar von Fiona, dass man das nicht annimmt.
1: Ja, mir ist eine Furzidee, ganz klar.
0: Ich sage, Meghan Trainor würde es machen.

0: Sonntag, Schatz, hat ihm einige Pfeuer gegeben. Irgendwo herzugehen, ja, jetzt in der Sommerferien längt es auch nicht wirklich. Ja, dann würde ich unbedingt noch schnell die Anmeldung auf energy.ch und um den Hammer Wellnesspreis spielen. Das wie immer am 10 vor 7 hier bei Energy mein Morgen, bei dem hier.
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0: Zum Wochenstart spielt ein Pärchen mit, das eigentlich nur eine Wochenendbeziehung führt. Das ist der Marco von Kriens und Stefanie von Kirchberg. Marco, du gehörst uns fangen. Guten Morgen.
2: Guten Morgen.
3: Guten Morgen zusammen.
0: Habt ihr euch am Wochenende gesehen, dementsprechend?
3: Ja, genau, ja.
0: Ist da nicht auch ein bisschen Druck drauf, wenn man einen nur am Wochenende sieht, Marco? Oder kann es eben eine Chance sein, dass man die Zeit umso mehr genießt zusammen?
3: Ja, wir haben beide immer etwa unter der Woche ein bisschen los. Und am Wochenende ist halt immer sie bei mir oder ich bei ihr. Jetzt in letzter Zeit ein bisschen mehr zu Bern wieder ein bisschen, was immer schön ist. Für mich ein bisschen abwechslig. Aber das funktioniert echt super so, ja.
0: Ja, die machen das gut.
2: Das ist doch gut.
0: Ein anderes Konstrukt. Jetzt könnt ihr ein Wellness-Wochenende zusammen verbringen, wenn das da klappt mit diesen drei Übereinstimmungen.
3: Super.
0: Und wir legen los mit der ersten von diesen drei Fragen, die ich dir jetzt stelle. Die gleiche an auch sie. Bei drei Übereinstimmungen gibt es den Preis. Sie hat mir angegeben, dass sie gerne Aperölen mit ihren Freundinnen. Was trinkt sie denn am liebsten zum Apero?
3: Ein Aperol Spritz, würde ich jetzt mal sagen.
0: Also noch Bier beim Apero mit ihren Freundinnen sicher auch der.
4: Ich trinke heute, das ist kein Witz. Aperol, Aperol, Aperol.
0: Zweite Frage. Wer von euch hat es insgesamt strenger? Was würdest du sagen?
3: Ich sage, Stefanie hat es strenger.
0: Und tust du ein bisschen schöckeln, oder was?
3: Nein, eigentlich nicht. Ich kann schon eigentlich den ganzen Tag immer ein bisschen tun, aber momentan ist es ein bisschen ruhiger hier. Und ich denke, sie hat mehr zu tun.
0: Fiona hat eine Sexfrappe.
2: Ja, es ist heiß für aussen, zu heiß für einen Sex. Was ist so die Temperatur, wo du sagst, oh nein, sorry, lang mich nicht mehr an. Jetzt nein.
0: Jetzt klebt es nur noch.
3: Ich sage, das passt immer. Auch wenn es heiß ist, wie es auch jetzt am Wochenende, das passt immer.
0: Boah.
2: Okay.
0: Also gut, das umschreibe ich nicht. Irgendwann klebt es einfach zu fest. Dann will man auch niemand mehr in die Nähe. Aber das ist gut.
2: Deine Antwort immer.
3: Also.
0: Sie gehört uns jetzt wieder, Stefanie. Stefanie!
5: Ja, bin da.
0: Hallo.
2: Guten Morgen.
0: Wir haben noch schnell ein bisschen das Wochenende mitgenommen an diesem Montagmorgen. Ich wollte von ihm wissen, was dein liebste Aperol-Getränk ist.
5: Trinkst du gerne?
0: Aperol Spritz.
5: Ja.
0: Lassen wir noch schnell, was der Vincent Gross dazu meint.
4: Ich trinke heute, das ist kein Witz. Aperol, Aperol.
0: Jawohl, stimmt. Aus zweit. Wer von euch hat es die Woche strenger? 50-50 Frage, Stefanie.
5: Ach Mensch. Ja, dann würde ich es auch eh sagen.
0: Ja! Und das ist der zweite Punkt.
2: So, kommen wir jetzt. Den dritten Punkt holen wir noch. Ich vom Marco wissen, was ist denn so die Temperatur, jetzt wo es so heiß ist, in diesen Sommertagen, wo er sagt, hey, nein, sorry, es gibt keinen Sex mehr. Lieber nicht zu nahe kommen, es ist alles zu schwitzig.
5: 40 Grad oder so.
0: Der Marco hat gesagt, es sei ihm gleich. Es können auch 60 Grad sein. Es ist gleich. Wenn er dich sieht am Wochenende, soll es gefälligst zur Sache gehen. Und darum, nein! Das gibt doch nicht!
5: Das gibt's, okay. Ja, jetzt.
0: Probieren wir es nochmal. Was meint ihr?
5: Ja, wir können es
0: nochmal,
5: ja.
0: Also, das ist gut. Das ist die richtige Einstellung. Hey, kommen gut durch die Sommertage und geniessen es so ein bisschen. Hoffentlich.
5: Danke,
1: gleichfalls.
0: Tschüss.
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2: Der Medizintourismus hat die Schweiz erfasst und kostet der Bund Millionenbeträge. Laut einem Bericht von der NZZ am Sonntag, der sich auf Zahlen vom Staatssekretariat für Wirtschaft beruft, können immer mehr Leute als Asylsuchende in die Schweiz, um sich hier medizinisch versorgen zu lassen. Besonders häufig waren es in den letzten Jahren Menschen aus Georgien. Alles in allem hätte der Bund in den vergangenen 4 Jahren mehr als 3 Millionen Franken an Behandlungskosten gezahlt. Organisationen, die in der Entwicklungshilfe tätig sind, probieren am Bundesrat die Stirn zu bieten. Der hat entschieden, ab nächstes Jahr 20 Millionen und in 2 Jahren fast 400 Millionen Franken bei der Entwicklungshilfe zu sparen. Jetzt gehen 27 Stiftungen, darunter auch die von Roger Federer, auf Barrikaden und schicken einen Brief an die Landesregierung. Wie die Medienzeitungen schreiben, warnen sie dort davor, dass die Schweiz an Glaubwürdigkeit verliert und vor allem langfristige Hilfsprojekt gefördert sehen. Die Norweger rudern sich an der WM eine Runde weiter ins Viertelfinale. Das Team um den Superstar Erling Haaland gewinnt in der Nacht gegen Brasilien mit 2-1. In den Medien wird der Triumph zwar als überraschend, aber durchaus verdient angeschaut. Im zweiten Spiel heute Nacht scheidet mit Mexiko der zweite WM-Gastgeber aus. Sie verlieren in einem Spektakelspiel gegen England mit 2-3. Und das, obwohl England mehr als eine halbe Stunde lang mit einem Mann weniger hat müssen klarkommen.
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4: Ja, geniessen noch die angenehmen 16 Grad. Von außen wird deutlich heißer, Fiona.
5: Genau, am Nachmittag wieder 30 bis sogar 32 Grad. Gibt eigentlich mehr richtig sommerliche, sonnige Tage. Nur vereinzelt noch ein paar wenige Wochen am Himmel. Sonst definitiv sonnig und trocken.
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4: Trotz Sommerferien ziemlich etwas los auf der Strasse. In der Region Basel haben wir einen Pannenlastwagen in der Ausfahrt auf der A2 Richtung Luzern, Höhe Pratteln. Dort aufpassen, dass nicht noch etwas passiert. Dann Stolz auf der A2 Richtung Luzern zwischen Grenzübergang Basel-Weil und Basel-Badischer Bahnhof, zwischen Egerkingen und Herkingen und auf der A3 Richtung Zürich zwischen Basel-Euro-Airport und Verzweigung Wiesen. In der Region Bern wiederum haben wir eine Meldung von A1 Zürich-Bern zwischen Rastatt-Gunskronen und Wangen-Draren und im Bezirk Interlaken-Oberhasli auf der Hauptstrasse zwischen Gündlischwand und Lütschental in beiden richtigen Verkehrsbehinderungen wegen einem Unfall, den es dort gegeben hat. Brauchst also deutlich mehr Zeit. Dort habt ihr Sorge.
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4: Ja, und sie können es machen wie der Haaland mit seiner Mannschaft Norwegen und hey Rudern. Fiona, von Bern auf Olten, das habe ich gesagt, hey, die nächste Hitzewelle steht vor der Tür. Du kannst blau machen, einzige Bedingung, du fährst mit dem Bötli. Hey.
5: Ja, genau. Aber das Ding ist, er hat das ganze Team hinter sich und ich muss das Ganze allein machen.
4: Also wenn jetzt wieder Haaland die ganze Mannschaft dabei wäre, würdest du es machen?
5: Würde ich machen. Würde ich machen. Ein bisschen Unterhaltung zusammen als Team. Jawohl. Aber echt allein auf dieser Aare.
4: Wir diskutieren, ist noch nicht das letzte Wort gesprochen. Eins nach dem anderen in dieser Stunde. Und wir holen noch 4 Tagespässe in die Komfortzone vom Gurtenfestival raus. Machen wir aus nächstes. Du jetzt noch blitzanmelden auf energy.ch für unser Morgen-Game. Deal or Steal.

0: Mittwoch in der Woche geht's los. Lord! Mit dabei Nina Chuba. Wäre schon letztes Jahr gewesen, leider krankheitsbedingt.
1: Ja, nicht auftreten. Ich immer noch, aber dieses Jahr muss es klappen.
0: Yes! Lily Allen. Ebenfalls im Start Teddy Swims, Lohlödig, etc. etc. Jetzt fehlen einfach nur noch Billets. Es gibt nur noch ein Tagespass zu kaufen. Mhm. Wir sind auch ein bisschen schuld, dass es nicht mehr so viele Billets hat.
1: Stimmt.
0: Wegen dem Game da hier, wo wir jetzt um 11 ab 7 zusammenspielen.
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0: Einmal mehr, und das Spiel, das geht immer wieder zu reden, spielen wir vor dem Gurtenfestival Deal or Steal. Fiona, simples Prinzip. Um was geht es jetzt?
1: Ja, ihr bekommt beide Zeit, einander überzeugen, dass ihr es gut meint miteinander und euch die Tickets, die vier Tagespässe gönnt.
0: Es sind nicht nur normale vier Tagespässe, es sind Komfort.
1: Genau, also das Beste vom Besten.
0: Ganz vier Tagespässe. Und wer rettet Fiona da überhaupt? Ah, ja, auf der einen Seite mit der Fabrice von Brück. Guten Morgen dir,
3: Morgen.
0: Fabrice.
3: Guten Morgen zusammen.
0: Auf der anderen Seite der Dominik von Schönewert. Guten Morgen auch dir.
4: Hallo zusammen.
0: Die tönen, und das muss ich so sagen, beide sehr simpel, beide aufgeschlossen, offene Typen. So würde ich euch jetzt einschätzen.
1: Ja, genau.
0: Es ist auch höflich zu und her gegangen hinter den Kulissen. Weil Fiona hat es schon gesagt, es kommt jetzt darauf an, was die Idee unabhängig voneinander sagen. Wenn es bei der Frage Deal or Steal eben darum geht, ob man das Arsch ist, berndeutsch gesagt, zum anderen und sich vier VIP, vier Tagespässe selber unter den Nagel krallen oder ob man brüderlich teilen will, jetzt in eurem Fall. Was ihr aber auf jeden Fall habt, ist Zeit, euch ein bisschen lernen zu kennen. Das will ich nicht nehmen, weil einfach manchmal nur ein guter Morgen reicht nicht. Das Gegenseitigste kann man sich jetzt so schnell überzeugen. 30 Sekunden Zeit habt ihr insgesamt miteinander schnell einen Austausch zu machen und zu besprechen, was dann nach einem Song soll der Fahrplan sein, Deal or Steal. Fabrice, willst du den Anfang machen oder Dominik überzeugen, warum du ein sozialer Typ bist?
3: Also, ich würde mal sagen, ey, ich war noch nie am Gürtel, ich habe es alle Jahre probiert, aber immer ist irgendetwas vom Arbeiten dazwischen gekommen. Mm-hmm. Und jetzt haben wir mal die Chance, dass wir da morgen früh wirklich die Chance bekommen, auf den Gürtel zu gehen und dass wir mit dem Komfortticket mit das wirklich endlich nach Jahren mal möglich machen und würden wir zusammen oben anstoßen, würde ich sagen. Was meinst
0: du? Tönt nach Teilen, Dominik. Was meinst du dazu?
4: Ja, ich sehe es etwa gleich. Ich brauche eh nur zwei Tickets, darum würde ich die anderen zwei quasi schenken, wenn wir uns hier finden. Weil für mich wäre es auch das erste Mal. Und
0: wow.
4: Ja, ich glaube, wir können uns hier einig werden und zusammen hier mal anstoßen.
0: Fiona, ich bin schon wieder...
1: richtig gut miteinander.
0: Es ist wieder Harmonie hier, wie jeden Morgen. Es tut richtig gut. Die zwei, jetzt habt ihr einander das Blau vom Himmel oben runter versprochen. Ob das wahr ist oder nicht, was ihr einander gesagt habt, hören wir nach einem Song. Die bleiben noch schnell hurtig dran, dann ist gut.
4: Perfekt, ja.
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0: Die Talspiel, wo es zu reden gibt, wird jetzt gespielt hier wie Energy Me Morgen.
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0: Man nimmt einen fetten Preis, wie vier Viertagespässe in der Komfortzone, die richtig viel Geld wert haben. Sie sind ausverkauft, die Viertagespässe für das Gurtenfestival. Und auf der anderen Seite zwei Kandidaten, die sich das Blaue vom Himmel oben runter versprechen und einander vielleicht näher das Messer in den Rücken stossen. Das ist die Frage. Vorhin haben wir den Fabrice oder Dominik lernen kennen. Sie haben einander ein bisschen dürfen beschnuppern, haben einander überzeugt, dass sie bei diesem Game Deal or Steal beide Deal werden sagen. Das heisst, die vier Viertagespässe in der Komfortzone werden teilen. Die sind nach wie vor am Telefon. Guten Morgen, die zwei.
2: Morgen.
3: Guten Morgen.
0: Und wenn jetzt jemand von beiden das Gefühl hat, hey, im Fall, ich brauche gleich vier Viertagespässe Komfortzone für mich allein, dann kann er Deal sagen. Und wenn er einen Deal sagt, ja, dann wird das Böse belohnt in diesem Fall. Ein bisschen unkonventionell, aber das machen wir so hier bei Energy Morgen.
2: Oh ja, und wenn beide Deal sagen und beide zu egoistisch sind, dann gehen beide leer aus.
0: Jetzt, ihr wisst, wie es funktioniert.
3: Ja.
0: Gut, wir haben gehört, ihr versprecht einander, beide Deal zu sagen. Die brauchen beide nur zweimal, die sind beide noch nie da oben.
2: Wir wollen zusammen anstoßen da oben, meinen es gut miteinander.
0: Und darum tue ich doch die Dominik, schnell in die Warteschlaufe und frage die Frage der Fragen zuerst mal an Fabrice. Ist das okay?
3: Ja, das ist doch gut.
0: Also, schnell.
3: Hoffe ich mal auf den Fabrice.
0: Ja, wir hoffen alle auf den Fabrice. Dominik ist weg. Fabrice, du bist noch da?
4: Ich bin noch da.
0: Gut, jetzt sind wir unter uns. Jetzt können wir offen reden. Und ich frage dich, ja. Fabrice, sagst du Deal oder sagst du Stil?
4: Also, ich habe mir so wirklich überlegt, was ich so machen soll. Und weil ja noch Anfangs Wochen ist, sage ich Deal.
0: Also, du bist ein Typ, der A und B sagt und nicht nur A. He?
2: Ich bin immer so nervös.
4: Das ist korrekt, ja.
0: Also von mir und von Fiona bekommst du schon mal das Prädikat stabiler Typ.
2: Absolut, ja.
0: Es ist nur eine Frage, ob der Dominik genau gleich tickt wie du. Wollen wir ihn zurückholen?
4: Ich hoffe, wir machen das Beste.
0: Ja,
4: also. Fall.
0: Dominik, da bist auch du auch wieder in der Morgenrunde versammelt. So, wir haben eine Antwort bekommen. Jetzt stelle ich dir die gleiche Frage, wie ich im Fabrice gestellt habe. Willst du teilen oder nicht? Und zwar der fette Preis, die vier Viertagespässe in Komfortzone. Sagst du Deal oder sagst du Stil?
3: Ich glaube, ich bleibe bei meiner Meinung und sage Deal.
0: Letzte Antwort?
3: Letzte Antwort.
1: Geteilte Freude ist doppelte Freude. Ihr gewinnt beide.
0: Jawohl!
3: Hey, yes! Shit. Yes. Geil!
4: Ja, Mann!
3: Letzte Fabrice, du bist ein geiler Sieg.
4: Letzte Dominik, richtig Standby.
0: Nein, jetzt gibt es nicht mit Fiona und ich. Weißt du, wir haben nichts gewonnen. Das ist das
2: mal
0: gesehen. Ich
2: habe mir am meisten Freude von der ganzen Runde. Ah, schön.
0: Der Glaube an die Menschheit im Jahr 2026 ist hergestellt. Merci euch Jungs, Mann. Yes!
2: Ach, gut.
3: Merci auch.
0: So kann man die Woche starten. Aber ja, jeden Tag aufs Neue stellen wir die Frage der Fragen. Die zwei können überzeugen. Gehen zusammen einen gehen auf dem Gurten oben. Fiona und ich stossen den
2: auch
0: auf.
2: Ich würde sagen, wir wollen auch anstossen.
0: Ist gut.
3: Ja, super. Perfekt. Dann ist besser können laufen.
0: Wir sehen uns oben. Viel Spass auf dem Gurten.
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0: von unserer Fiona hier, Manager beim Morgenteam.
1: Der Bumba am Morgen, das gefällt mir.
0: Es gibt ja viel, die auftreiben im Radio, bis drum auf auch blüht.
1: Genau, so muss ich.
0: Alok, Khaled, Dive Into Me. Am 7:30 und als nächstes gibt es Musik für Leute, die mehr Gusto Schelker haben. Auf Monsters and Men. Gute Laune, die in die neue Woche reinpage. Zwischenzeitlich noch das hier.
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0: Voll daneben mit der Frage nach Sonnenmilch. Also etwas, was man in dieser Woche definitiv braucht.
1: Nach Sonnencreme, würde man ja sagen.
0: Das ist ein Synonym. Und wer also keine Ahnung hat, was Sonnenmilch bzw. Sonnencreme ist.
1: Es wird schwierig, heute den Sommer
0: zu bekommen. Ja, das finde ich nicht gut. Du.
1: Was ist eine Sonnenmilch?
6: Milch, die Sonne besteht oder so. Oder wo heiß ist.
1: Wie kommst du drauf?
6: Ja, Sonne ist ja warm.
1: Von welchem Tier kommt dann die Sonnenmilch?
7: Sonnenmilch? Also nicht von der Sonne. Von der Sonnenblume vielleicht.
6: Aha, ja, von der von der Kuh.
1: Wieso ist das auf einmal da plötzlich doch noch gekommen?
6: Es ist ja klar, dass Milch kommt von der Kuh.
1: Ja, aber Sonnenmilch?
6: Ja, jede Milch kommt ja von der Kuh. Es heisst einfach anders. Es gibt ja Sojamilch, Tiermilch, aber kommen alle von der Kuh.
1: Was mit dir? Trinkst du gerne Sonnenmilch?
8: Eher nicht so.
1: Was ist nicht gut mit Sonnenmilch?
8: Ich weiss nicht, es ist so ein anderer Geschmack.
1: Ja, nach was schmeckt es dann?
8: Ja, so ein bisschen bitterer. Also.
1: Von welchem Tier ist denn die?
8: Ich weiss nicht, ich glaube von gar keinem.
1: Von was dann?
8: Pflanzen, ja, genau.
1: Und welche Pflanzen?
8: Ich weiss es nicht.
1: Was könntest du herleiten?
8: Von Pfefferminzpflanzen oder so vielleicht.
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0: Mandy Morgen, der 6. Juli haben wir. Gibt es doch manchmal das Gefühl, dass man ja, im Gefühl ist, wenn man ein bisschen Fernsehen schaut oder Radio hört, dass die Welt so am Untergehen ist, dass ja alles nicht gut ist, weil negativ Schlagzeilen halt einfach dominieren. Und darum haben wir hier bei Energy mit Morgen gesagt, dem müssen wir ein bisschen Gegensteuer geben.
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0: Dementsprechend hat Niki Stettler mal ein bisschen Good News für dich rausgesucht. Bitte, Niki.
2: In puncto Durchheben können sich die Männer noch eine gute Scheibe von den Frauen abschneiden. Forscher von der Uni Zürich haben in den letzten 30 Jahren Daten von fast 90'000 Marathonläuferinnen und Marathonläufern ganz genau angeschaut und festgestellt, dass die Männer viel häufiger einen Leistungseinbruch haben. Sie sind zwar im Schnitt schneller im Ziel als ihre weiblichen Mitläuferinnen, aber während dem Lauf kommt es bei den Männern 6-mal häufiger vor, dass sie massiv an Geschwindigkeit verlieren. Das hat laut den Forschenden damit zu tun, dass sich die Männer beim Start häufiger überschätzen und dann schon volle Pulle drauf losrennen. Während die Frauen hingegen eher ein konstantes und ein gleichmäßiges Tempo laufen. Rein evolutionstechnisch mache ich das aber auch Sinn, weil die Jäger früher häufiger einmal schnell hegen müssen loslegen als die Sammlerinnen.
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0: Sind wir schon auf 20 Grad jetzt?
4: Ganz knapp, gerade um die 19 haben wir noch. Aber es geht schon nicht mehr allzu lang. Und nachher knacken wir die 20 Grad Marke. Nicht nur das, am Nachmittag auch wieder die 30 Grad Marke. Mm. 30 bis 32 Grad gibt es heute Nachmittag. Also eigentlich mehr ein richtig sommerlicher, schöner Tag. Jetzt heute ist es also zum Teil ein bisschen bewölkt, bevor es dann nachher den Rest der Woche wolkenlos weitergeht.
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0: Kleine Quizfrage, Fiona, weil in den meisten Kantonen Sommerferien angesetzt sind, wie jetzt, seit heute hier im Kanton Bern. Was ist die erste Verkehrsmeldung aufgepoppt?
4: A1.
0: Nein, das wäre die Berufsverkehrslinie. Aber ja, Gotthard. Gut, die haben wir auch, stimmt. Zürich-Bern zwischen. Voilà, Gotthard-Strecke. Ja. Haben wir jetzt auch schon drinnen. Schnell zur A1 abschließen. Rastek, Unsgrod und Wangen an der Aare. Auf mehreren Abschnitten Stop-and-Go Richtung Bern zu. Und vor dem Gotthard Richtung Süden haben wir schon jetzt 1 Kilometer und 10 Minuten Zeitverlust. Da ist man also richtig Bella Italia. In der Region Basel haben wir auch schon viel darüber geredet. Heute Morgen ist gleich noch viel los, auch dort sind Sommerferien. Die grösste Meldung sicher vor A2 Richtung Luzern zwischen Basel-Kleinhünigen und Basel-Badischer Bahnhof. Und weiter auch zwischen Egerkingen und Herkingen. Dort also auf mehreren Abschnitten Geduld gefragt. Auf der A3 Richtung Zürich zwischen Basel-St. Johann und Verzweigungswiese ebenfalls Stau.
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0: Energy mein Morgen am Start am Montagmorgen, 6. Juli 20 vor 8. Schelker hier und Fiona hier.
1: Guten Morgen.
0: Und wir sind immer noch ein bisschen in Stimmung, wobei das Gefühl hat, die Euphorie ist schon lange übergeschwappt. Spätestens seit dem Freitag, dem 5. Match an der WM von der Schweiz, wo der Luzi Frücker an unserem eigenen Public Viewing am
2: mit dem Mantambi, Mantambi
0: durch den Dreier war.
2: Das fängt aber auch die Situation nicht durch. Ebola!
0: WM läuft!
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0: Wobei die WM ohne Rekordweltmeister jetzt weitergeht. Brasilien.
1: Es ist ja viel Erstaunliches passiert. Also ich glaube, bei vielen sind die Favoriten schon mal draus. Also gespannt, wie es weitergeht.
0: Das Tippspiel hat es der eine mehr verhagelt.
1: Richtig.
0: Weil
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0: Neymar und Co. nicht können überzeugen.
4: Blöde.
0: Kennen wir noch den Song, oder?
4: Ja,
0: der Haaland mit seinem Norwegen hat überzeugt, auch der hat seinen Song.
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0: Wobei weniger der Song zu reden gibt von den Norwegern, sondern zu rudern. Ein Trend, wo das letzte Mal, glaube ich, die Isländer haben geschafft mit ihrer Tradition vom Klatschen.
1: Genau.
0: Haben die Norweger gesagt, nein, wir klatschen nicht. Das ist
1: wir
0: etwas,
1: was gestern... Trommeln, gerade richtig.
0: Trommeln und er wird gerudert am Boden. Haben sie auch gestern, beziehungsweise Nacht auf heute gemacht. Haben sie also Brasilien rausgekegelt. Der zweite Match vor Nacht England gegen Mexiko. Ein Wahnsinnsmatch. Und dort rendiert es heute, wenn während dem Arbeiten vielleicht Zusammenfassung gehst, schauen. Inklusive roter Karte und viel, viel Goal. Alles mit dabei gewesen.
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0: Schweiz übrigens morgen gegen Kolumbien am 10. Uhr am Abend abpfiff. Nicht die Morgenshow. Freundliche Anpfiffzeit.
1: Nicht wirklich, aber gleich, da schauen wir.
0: Wir schauen und können auch mit Augenringen arbeiten.
1: Genau, das können wir auch.
0: Du machst es sicher genau gleich. Das hier ist Coldplay. Aus nächstes Wetteraussichten für dich.

0: Schönen guten Morgen, Viertel vor acht. Der Tag, der den Auftakt macht in eine neue Hitzewelle rein.
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0: Und da habe ich gedacht, mache ich dir einen Gefallen, Fiona.
2: Du wenn, mir?
0: Wenn ich dir den Vorschlag mache, dass du mit der Aare quasi heimreisest, also du wohnst zu Olten, wir arbeiten zu Bern, von Bern auf Olten heimfahrst und sobald du daheim bist, kannst du blau machen. Das ist der Deal, den ich dir vorgeschlagen habe, den du nicht so cool findest.
2: Ja, weil du glaub nicht überlegt hast, wie lange das könnte gehen. Blau machen, ich sehe schon, ich mache einen schlechten und komme irgendwie am Samstag heim. Ganz im Gegenteil, anstatt irgendwie noch 4 Tage frei, habe ich einfach irgendwie nachher noch den Sonntag. Jetzt fühlst du, unterschätzt das Ganze einfach.
0: Ich kenne niemanden, der es getestet hat, wobei der mit dem Überlegen ist nicht so falsch. Fiona Drahle hat sich gemeldet, Energy-Hörer.
3: Guten Morgen zusammen. Das ist doch mal eine Top-Idee. Das ist so eine typische Schelker-Idee, nicht viel überlegt, aber die nicht viel überlegten Ideen sind eigentlich immer die besten.
2: Ja.
3: Was so sicher irgendwo cool wäre, ist, wenn man ein bisschen wüsste, was sie ist, dann kann man dazustossen, dann kann man gemeinschaftlich mit ihr ein bisschen die Haaren abbötteln und kann lustige Zeit haben miteinander.
0: Ich fände es immer noch cool, wir diskutieren immer noch zusammen. Fiona, noch nicht überzeugt. Ja. 079-655-0844, die Nummer ins Studio, falls du mitdiskutieren
2: willst. Es sind einfach noch x Fragen offen, das ist mein Ding.
0: Aber jetzt schau doch die Wetteraussichten, du bist doch die Wetter, Fiona. Schau, das ist ja perfekt.
2: Ja, das schon.
0: Die ganze Woche, ich nehme es sonst vorweg, die ganze Woche über 30 Grad, nicht ein Tropfen Regen. Okay, für die Natur nicht so gut. Was gibt es da noch zu überlegen, Fiona?
2: Ja, das ist doch ein bisschen logistisch. Wo schlafe ich? Ich weiss es
0: kann
2: doch.
0: Kann man organisieren?
2: Was sagen wir bei Bärenbrüdern? Einfach immer ins Wasser legen und der Fisch ist schon gerade in der Hand? Oder was ist sie? Ich habe Fragen über Fragen.
0: Unterschätze unsere Community nicht, die hilft dir bei diesem Vorhaben.
2: Okay, ja. Also komm, schauen wir schnell aufs Wetter. Du hast nämlich schon recht, es wäre eigentlich Aarebötli-Wetter. 30 Grad aufwärts die ganze Woche, schon heute 31 bis sogar 32 Grad. Jetzt schon morgen schön sonnig, bleibt den ganzen Tag sonnig, nur vereinzelt ein paar wenige Wochen.
0: Nehmen wir so. Und falls du musst arbeiten musst, schau, dass irgendwo ein bisschen kühle kommst.
2: Genau.
0: Mit denen ist Brettscheisse, ist mehr. 13 Minuten, noch nehmen wir 8.

0: Mr. Michael Patrick Kelly übernimmt gerade nach unserem Game Schubidu. Er, wo ja mehrere Hits schon gelandet hat, aber glaubt mit Blurry Eyes. Oh, love, when the river runs. Definitiv eine Ballade mehr auf dem Konto hat. Gibt's für dich, geht nach Schubidu.
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0: Und wir lernen Cecil kennen. 30 von Bern, hat einen Bürojob und ist jetzt hier zugeschaltet in unserer Kaffeerunde. Guten Morgen, Cecil.
2: Guten Morgen.
3: Guten Morgen zusammen.
0: Ich weiss, eine kleine schlechte Nachricht bei Schubidu ist der Jackpot von 250 Franken auf 50 Franken geschmolzen, das, weil halt der Song rausgefunden wurde. Stört dich aber nicht, du nimmst schon die 50 Franken, oder?
3: Ja, die nehme ich
2: an. Weil du bist die Erste, die ihr jetzt den neuen Song zu hören.
0: Ja, wow.
3: Neues Glück, ja.
0: Fiona Cecil ist eh ein bisschen angespannt, denke ich, weil immer noch der Vorschlag von meiner Seite im Raum hängt, und zwar, dass sie blau machen können. Ich meine, die Hitzewelle steht wieder bevor, die zweite schon. Und ich sagte, hey, du kannst blau machen, du musst einfach die einzige Bedingung mit dem Arenbötli heimfahren, also von Bern auf Olten, ist Schrecki. Jetzt gleich schnell die Frage an dich, wenn ich dich schon am Telefon habe, Cecil. Würdest du das machen, wenn jetzt der Chef oder deine Chefin um die Ecke kommt und sagt, hey, das kannst du machen?
3: Ja, wir haben es früher immer gemacht.
2: Ja, okay, Arenbötli. Ich würde sagen, aber das sind irgendwie über 100 Kilometer, Cecil. Das sagst du immer noch, ja, das würde ich schon machen, wir sind immer ein bisschen Arenbötli. Ja, ich bin auch Arenbötli, aber nicht so eine Distanz.
0: Nein, aber Cecil und ich sagen dir, Fiona, musst du musst die Chance beim Schopf packen.
3: Ja,
0: jetzt soll
3: ich die Chance nutzen. Bitte.
0: Genau.
3: Aber in der richtigen Kombination mit den richtigen Leuten. Das ist dann
0: ja, das wäre halt der Haken. Sie müssten es allein machen.
2: Genau. Halt das allein. Ist schon gerade ein bisschen traurig.
0: Eno, lass jetzt, wir diskutieren noch ein bisschen weiter. Und dir gibt es jetzt den Song. Gut zuhören, kurzen Ausschnitt. Interpret und Titel brauche ich. Dann gibt es 50 Stutz Dosenbach-Gutschein. Ist gut, Cecil? Tipptopp,
3: hören wir mal rein. Ja, das ist jetzt auch ein scharfer Song, hä?
0: Ja, das ist ein schwierig, gell?
3: Ja, da hat er mich auf dem falschen Fuß verwirrt, hä?
0: Findest du nicht raus?
3: Nein, ich muss wirklich passen.
0: Du mit den 50 Franken rein und sagen dir Merci und eine ganz tolle Woche noch. Tschüss, Cecil!
3: Hey, gleichfalls, merci, tschüss!
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0: Und wer hat aufpasst beim Rechnen, der weiss, jetzt sind 100 Franken Dosenbach-Gutschein im Jackpot drin. Könnt ihr hören, wenn du den Song rausfängst, morgen Morgen um die gleiche Zeit jetzt anmeldet auf energy.ch. 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
4: Die Fußballwelt spekuliert, wie fest dass der US-Präsident Donald Trump Schiedsrichter spielt. Mitte Woche hat der Stürmer von den USA, der Fallerin Balogun, eine rote Karte bekommen und wäre folgerichtig für das Achtelfinal gegen Belgien gesperrt gewesen. Die FIFA hat diese Sperre aber zurückgenommen. Laut einem Bericht von der New York Times ist das noch auf einem Telefonat zwischen dem Donald Trump und dem FIFA-Präsident Gianni Infantino passiert. Der Trump soll am Telefon gebeten haben, sich die ganze Sperre nochmals zu überdenken. Der Medizintourismus hat die Schweiz erfasst und kostet der Bund Millionenbeträge. Laut einem Bericht von der NZZ am Sonntag, der sich auf Zahlen vom Staatssekretariat für Wirtschaft beruft, können immer mehr Leute als Asylsuchende in die Schweiz, um sich hier medizinisch versorgen zu lassen. Besonders häufig waren es in den letzten Jahren Menschen aus Georgien gewesen. Alles in allem hat der Bund in den vergangenen 4 Jahren mehr als 3 Millionen Franken an Behandlungskosten gezahlt. Tianwen 2 ist nach gut 400 Tagen beim Asteroid von ihrem Ziel angekommen. Der ist verdächtig nach bei der Erde. Die Sonde ist etwa 1 Milliarde Kilometer weit geflogen bis zu ihrem Ziel. Dort angekommen soll sie jetzt wissenschaftliche Daten sammeln, heisst es von der chinesischen Raumfahrtbehörde. Schon im Juni war sie nach beim Asteroid und hat sich dann immer weiter hergetastet.
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3: Hitzewelle Nummer 300 steht da, hätte ich fast gesagt. Nein, es ist schon wieder krass, Fiona, was da auf uns zurollt, also all die hitzeplagten Leute.
6: Ja, es kommt jemand her, die nächste Hitzewelle steht in den Startlöchern definitiv. Wobei, ich will so ein bisschen abschwächen. Es wird nicht mehr ganz so heiß wie jetzt noch die letzte, okay. Also vor einer Woche. Gerade heute so im Maximum rund 30 bis 32 Grad. Ja, es wird heiss, definitiv wieder mehr Sommertage, aber gleich nicht mehr ganz so extrem. Und dazu ist es sicher auch mal heute und morgen gleich noch ein bisschen bewölkt, aber es geht sicher sonnig und vor allem trocken weiter.
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3: Ehrlich, ich habe gemeint, heute sei fast nichts los auf der Straße, weil wirklich in vielen Regionen Sommerferien sind. Unter anderem mit so zu Bern, Basel wird schon länger. Gleichwohl überall Stau auf der A1 Zürich-Bern zwischen Rastedt, Kunzgenord und Wangnadraren. Stop and Go auf mehreren Abschnitten. Es hat auch einen Unfall gegeben im Bezirk Hinterlaken, Oberhasli auf der Hauptstraße zwischen Gündlischwand und Lütschental in beiden Richtungen Verkehrsbehinderung dort. Und in der Region Basel ebenfalls viel los auf der A2, vor allem Richtung Luzern zwischen Basel-Kleinhünig und Basel-Badischer Bahnhof einerseits und zwischen Egerking und Herkingen andererseits. Auch A3 ist betroffen Richtung Zürich zwischen Basel-St. Johann und Verzweigung Wiesen. Und ein bisschen Ferienverkehr haben wir gleich auch. A2 Luzern Richtung Gotthard zwischen Wasser und Göschen. Einen Kilometer, wo der Stein ist, 10 Minuten Zeitverlust angesehen. 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
3: Das sind wir.
6: Guten Morgen.
3: Die hier Stellung halten, mit dir oder für dich. Je nachdem, ob du Ferien hast oder nicht. Auch bei uns das Büro ausgestorben.
6: Ich sage nicht, also ich glaube, da ist alle Ferien gemacht.
3: Wir gehen zusammen durch die Sommerwoche vom 6. Juli, 3 ab 8. Guten Morgen. Morgen.

0: Jazz.
1: Neun ab acht. Die Stimmung ist da im Energy-Morgen-Team. Nein, die Stimmung im Energy-Morgen-Team ist nicht so gut. Ich habe erhofft, dass um einen schönen Sommertag, Fiona. Schelke Fiona hier. Hallo zusammen. Ja, wir sind hier bei Energy-Morgen. Die Stellung halten, wenn dem alle anderen in der Ferien sind.
2: Ja, so sieht es aus.
1: Geht die draussen genau gleich, ich weiss es. Es ist wirklich tote Hose auf der Bühne und mir ist auch ein bisschen allein. Und darum braucht es auch ein bisschen gute Stimmung, gute Ideen, wo man auch die Leute ein bisschen begeistert und mit der Morgensendung da die ganze Woche. Und darum habe ich gesagt, Fiona, du darfst blau machen die Woche, wenn du daheim bist angekommen. Die einzige Prämisse und gestellt oder der einzige Haken ist, dass du mit dem Ahrenbötli von Bern auf Olten musst heimbötli und nicht den Zug oder das Auto darfst heim.
2: Schau, ich finde es grundsätzlich nicht komplett doof, ich finde ja Bötli cool. Du hast einfach nicht überlegt. Also ja, x Fragen. Erstens mal, es ist extrem lang. Dann sagt ja irgendwie, vielleicht kann ich noch immer schlafen, irgendwas.
1: Ausgelöst.
2: Das hast du selber selber noch nie gemacht oder überlegt.
1: Du, ich bin wochenlang Ahrenbötli auch schon organisiert. Mit dem Gerät gesagt, Bötli hast, Schwimmweste hast, ein Wurfzelt hat er organisiert. Hygieneartikel kannst du nach dem Morgen schon kaufen, das sollte auch kein Problem sein. Aber das Problem ist, der Wille fehlt mir ein bisschen. Und die Energy Community bietet sogar Hilfe. Also unterwegs, richtig alt, wartet noch ein See namens Bielersee auf dich. Und los jetzt.
3: Ja, schönen guten Morgen. Ich habe gerade gehört, dass Fiona so im Ahrenbötli bis auf Olten reisen soll. Ich denke, der See ist ein bisschen mühsam, von Hagreck bis auf Bielwachen. Ich habe ein Bötli auf dem See. Ich wüsste das sonst. Dort ziehen, dass sie nicht alles ausrudern. Wow. Das ist eine lange Strecke und bei dieser Hitze ist das vielleicht ein bisschen brutal.
2: Also, habe ich richtig, also ich weiss, ich bin nicht der Hirsch in Geografie. Habe ich richtig verstanden? Ich muss durch den ganzen Bielersee, um via Aare von Bern

0: Ich gebe dir jetzt, lass Grosszügigkeit den Ding dann nochmal sehen. Ich gebe dir jetzt eine Songzeit, dich zu entscheiden. Auf Instagram übrigens so deutlich über 60-70% dafür, dass du das durchziehst.
1: Ich habe schon gesehen.
0: Ich gebe dir einen Song jetzt Zeit, Lady Gaga, Born This Way, und dann musst du entscheiden, machst du es oder machst du es nicht. Nochmal, du kannst blau machen. Wenn du angekommen bist, das Auto hast du frei.
1: Oh mein Gott, 5 Tage, bis ich da ankomme.
0: Vielleicht hast du nur einen.
1: Das ist für ein Speed-Gummibuch.
0: Hast du es ja nicht probiert, weißt du es ja nicht. Das ist mein Motto. Hier bei Energy wie morgen, 12.08 Uhr. Dir ganz einen guten Start in die neue, hoffentlich kurze Arbeitswoche.
1: Guten Morgen.

0: Ab 8 Uhr, Energy Morgen mit deinem Team, Schelker und Fiona,
1: wo
0: jetzt Klartext geredet wird. Wir reden immer über die Aktion, die ich der Fiona vorgeschlagen habe, dass sie mit dem Ahrenbötli von Bern auf Olten soll heimböteln. Du wohnst zu Olten. Klar ist, Belohnung gibt es so, sobald du daheim bist angekommen, hast du frei. Ist immer noch unterschiedlich diskutiert worden in der Community. Jenny nehmen wir noch schnell rein.
2: Guten Morgen, mach's nicht. Wenn er die Idee so mega toll findet, kann ich ja er es machen. Genau. Schönen Tag zusammen.
0: Also jetzt, Jenny, das würde ich sogar machen, beziehungsweise habe ich sogar schon mal gemacht. Mit dem Simu dann von Thun auf Bern haben wir

0: kleines Abenteuer gemacht. Ist leicht ausgeartet.
1: Schnäbispienzer Moser und Lebensretter Schelker. Und natürlich...
2: Kameramann, der ist auch noch dabei.
1: Kameramann Scherer, sag auch noch Tschüss.
0: Ja. Es ist ein oder andere Bierli getrunken worden, der Chef hat gar nichts
3: gefreut. Aber jetzt bist du ein Zweiter unterwegs gewesen. Und der Scherer und der Kameramann.
0: Da wären wir beim Thema. Ich würde dir, so grosszügig wäre ich so, würde dir noch einen Kameramann zur Seite stellen, der auch mit dir im Boot, im gleichen Boot hockt.
3: Ah, wirklich?
0: Dann wärst du nicht allein.
3: Das war aber noch der andere Idee, die immer gesagt hat, hey Fiona, nicht so schlechte Idee, aber mach doch noch einen Gegenvorschlag. Entweder musst du Schelker mitkommen oder noch jemand anderes. Weil allein ist schon ein bisschen traurig.
0: Ich wäre sofort dabei, aber jemand muss ja hier den Laden schmeissen. Ich kann ja nicht kommen.
3: Aber du würdest mir etwa zwei mit aufs Boot geben.
0: Das wäre der Deal. Und der Lisu jetzt noch schnell zuhören, weil du kannst einen richtig guten machen, wenn es nach hinten geht.
4: Guten Morgen zusammen, liebes Energy-Team. Das ist Lisu. Also Fiona, das musst du annehmen. Von Thun bis Bern hast du gut anderthalb Stunden. Ja. Das kannst du selber ausrechnen, von Bern bis Olten. Das kann nicht den ganzen Tag gehen, bis du daheim bist. Also, wenn du Schwimmwesten brauchst, ich habe eine. Grüß Lisu, habt Sorge, gute Fahrt, tschüss zusammen.
0: Ein bisschen Fakten von Lisu richtig sind, oder wir können darüber streiten. Aber egal, nimm den Spirit von Lisu mit. Ich will jetzt die finale Antwort. Fiona, ziehst du durch, gehst du die Wette ein, nochmal, du hast dann frei. Den Rest der Woche, sobald du daheim bist, ankommen.
3: Du gehst mir jemanden mit aufs Boot.
0: Jemand kommt mit aufs Boot.
3: Du hast ein Schwimmweste. Wurfzelt organisiert, Wurfzelt dass, wenn ich mehrere Tage habe, kann ich immer pausen.
0: Ja.
3: Okay.
0: Ein Sandwich gibt auch noch mit auf meine Kosten.
3: Komm, weißt du was? Sommeraktion, Pädeln, Hitzewellen, irgendwie einen Bock auf die Bötle. Ja. Ich mach's.
0: Oh, bin ich froh, du. Schwimmweste packen, Fiona! Es geht nach der Morgenshow los.
3: Ich bin schon nervös.
0: Richtig gut. Und natürlich bist du live von ihr die ganze Woche, während der Bötle bis du daheim bist.
3: Ach Gott, das ist noch immer schlimmer.
5: Ist es

0: mit dabei gewesen. An der Hochzeit vom Jahr von Taylor Swift, die sich am Wochenende das Ja-Wort hat gegeben, der Ed Sheeran. Hat er recht auch gespielt?
1: Ja, also ich glaube, der gehört fast dazu, oder? Ja,
0: man weiss es eben nicht, weil es immer noch kein Bild- und Videomaterial gibt, aber wer weiss, vielleicht sind wir schlauer. Auf jeden Fall gehörst du es aus erst hier bei Energy, wenn wir mehr wissen. 22 ab 8 jetzt, es wird gespielt.
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0: Gut erholt komme ich aus dem Wochenende. Fiona, ist die Frage, ob man auch Erholung hat genossen am Wochenende aus Gegnersicht oder ob man schon auf den Felgen ist?
1: Heute Morgen spielst du aber gegen André, hast 31 und von Anden, also von St. Gallen. Guten Morgen.
0: Morgen.
4: Guten Morgen.
0: Was gibst du für ein Power-Rating an diesem Montagmorgen zwischen 1 und 10?
4: 7.
0: Auch gleich. Oh, okay, ja,
1: obere Hälfte, nicht so schlecht. Es lohnt sich Vollgas geben, wenn du nämlich gewünscht, gibt es für dich Schelker heiß gekocht Tasse. Wenn du in 15 Sekunden mehr richtige Antworten rausholst auf die Frage, die ich euch nachher gleich stelle.
4: Alles klar.
1: Gut.
0: Top.
1: Schelker, du legst wie immer vor. Mach und ich. André, du gehst noch schnell warten schlafen.
4: Tschüss.
1: Heute starten die Sommerferien, nicht nur hier, also im St. Gallen auch. Viel gehen mit dem Flieger weg über den Sommer. Darum habe ich von dir die 10 grössten Fluggesellschaften weltweit gehört. Los geht's.
0: American Airlines, Singapore Airlines, Emirates, Qatar Airways, Qantas, was kenne ich noch? Lufthansa natürlich. Wie heisst die Billig? Schon wieder.
1: Puh, also du hast 6 Sachen aufgezählt, hast du gehört, boah, das kommt richtig gut. Aber es geht. Also 2 von diesen 6 sind richtig.
0: Welche?
1: Und zwar American Airlines hast du gerade getroffen, also ist Nummer 1, ist der grösste weltweit. Und du gehst noch knapp auf Platz 10 Lufthansa.
0: Singapore Airlines, Emirates, nicht?
1: Nein.
0: Wo der ganz nah Osten mit denen rumfliegen? Das verstehe ich jetzt nicht. Was ist das noch in dieser Rangliste?
1: Hey, Ryanair ist zum Beispiel Platz 2.
0: Die habe ich gesucht vorhin! Ryanair!
1: Okay,
0: ja.
1: Ja, gut, genau. Und dann United Airlines ist auf Platz 3, Delta Airlines Platz 4 und dann kommt schon China. Also
0: ja,
1: viele, die ich selber auch nicht kenne.
0: Ja, okay.
1: Der André, schon Ferien buchen, schon Ferien geplant, geht es ein bisschen weg?
4: Nein, der gross geplant. Ich kann im Herbst 2 Wochen und dann ein bisschen zügeln und vielleicht etwas umbauen.
1: Okay, ein bisschen zu tun. Ja, und gleich, wir reden schon mal über die Sommerferien. Ich will auch von dir die weltweit 10 grössten Fluggesellschaften hören. Los geht's.
4: Swiss, Lufthansa, Finnair, Emirates, was haben wir noch?
0: Du, ich bin schon mal First Class im Zurückliegen, André. Weil ich habe das Gefühl, das ist auch nicht viel, oder? Wo da zusammen ist gekommen.
1: Ja, 4 Sachen hast du gesagt und davor ist genau Lufthansa. Absolut korrekt. Und somit hast du 1 Punkt gemacht. Aber ich schelke, darfst du nicht mal so viel sagen, du hast 2 Punkte gemacht.
0: Wenn es längt, dann längt es. Und am Montagmorgen, da reissen wir kein Bein aus. Nein, Spass beiseite, André natürlich auch mit Glück gewonnen.
1: Ja.
4: Gratuliere.
0: Merci dir. Gibt es eine Revanche? Sagen wir es mal wieder.
4: Sehr gerne.
0: Also, machen wir doch so wieder anmelden auf energy.ch. Kannst du das übrigens auch machen und dir wünsche ich noch ganz eine tolle Woche. Nicht streng. Jesus. Tschüss.
1: Tschüss.
4: Danke, Rico. Tschüss.
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0: Rathauscafé hast, beim Di, der Bausa, mit Magnetik, irgendwo in Ibiza, in einer Lounge rein, wo es ein bisschen chillig nehmen könnte. Ja. Die Realität ist wieder da. Knock, knock, Montagmorgen, 8:30.
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0: Mit Good News jetzt vom Niki Stettler.
2: Es gibt neue Wege zur Bekämpfung von Waldbränden und Griechenland nimmt hier dabei eine Vorreiterrolle ein. Als erstes Land auf der Welt nutzen Griechen Satelliten und künstliche Intelligenz dazu, um Waldbrände zu verhindern. Hochsensible Kameras sollen dabei Brände schon erkennen, wenn die noch ganz klein sind und erst am Entstehen sind. Vom All aus erkennt das System dann mögliche Brandherde, wenn die erst etwa 4 Meter gross sind. Und es soll dann auch erkennen, wenn es sich um einen Fehlalarm handelt, um die Einsatzkräfte so für die wirklichen Bedrohungen freizuhalten. Das Ganze kostet etwa 200 Millionen Euro. Die Griechen müssen das aber nicht selber berappen. Die Finanzierung die kommt zu 100% aus dem Fördertopf von der Europäischen Union.
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4: Ja, es wird richtig schön, es wird sonnig, es wird sommerlich. Jetzt aktuell gerade so 21 Grad draussen. Am Nachmittag Temperaturen von 30 zu passen, sogar 32 Grad. Geht also in die nächste Hitzewellenrunde. Dafür gibt es heute vereinzelt noch ein paar wenige Wochen. Und noch ein bisschen kannst du Schatten suchen.
0: Merci, Fiona.
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0: Schlechte Nachricht also für die Natur, gute Nachricht für alle, die Sommerferien haben und nicht gross in die Ferien haben können. Die können hier daheim um das Haus um eine schöne Sommerferien geniessen. Wir haben nämlich schon 20 Minuten Zeitverlust Richtung Süden. 2 Kilometer stehst du vor dem Gotthard. Das, weil ja alle gleichzeitig jetzt von Bern und Basel das Durabwey auf der A3, wenn wir in der Region Basel bleiben, Richtung Zürich. Zwischen Basel, St. Johann und Verzweigung Wiese haben wir noch ein bisschen Stop and Go. Und in der Region Bern ist A1, wo noch ein bisschen Nord sind. Von Zürich her Richtung Bern, zwischen Rastatt, Gunzgen Nord und Wagner der Aare, Stop and Go auf mehreren Abschnitten.
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0: Energy, mein Morgen. Bringt dich hoffentlich gut in die neue Woche. Am Ende 6. Juli haben wir jetzt 20 von 9. Fiona, bevor wir zum Finanzupdate kommen für unsere Leute draußen, schnell heute die Frage, ob du weisst, wer alles so im schönen Berner Oberland im Gstaad eigentlich so wohnt.
1: Okay.
0: Ein absoluter Superstar. Wir gehen aus nächstes Spiel da bei Energy wie morgen bei Hit Music Only. Hey, guess.
1: Weiss nicht, irgendein Schweizer Sportler.
0: Viel grösser. International viel grösser. Komm, ich sag, das kommst du eh nicht drauf. Madonna hat, habe ich mir sagen, nicht bestätigt die Quelle. Mehrere Chalet in Gstaad. Nicht nur eins.
1: Ja, okay,
0: mehr.
1: Ja,
0: drei an der Zahl.
1: Ja, okay.
0: Gibt's was Nächstes für dich zum Aufstehen? Hang up, ihre grösste Hit.
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0: Vorab wollen wir aber deine Finanzen strahlen, dass du ja, kein Sommerloch in der Kasse hast. Der Finanzfabio ist ein Finanzinfluencer, hat seine Insta-Seite, die mega gut läuft, sein Podcast auch, wo er eigentlich alles hat aufgebaut, wo er dir eben Tipps gibt, die du auch verstehst und nicht irgendwie ja, Spanisch verstehst, wenn es um Finanzen
1: geht. Genau, und heute hat Katrin eine Frage an Finanzfabio und ich glaube eine, die wirklich jeden betrifft.
3: Hallo Fabio, ich bin Studentin und arbeite 50% und konnte etwas sparen über die letzten Jahre und bin auch weiterhin am Sparen. Einfach halt nicht so, dass ich den Maximalbetrag jährlich einzahlen von der Säule 3a. Und ich kann dir kurz sagen im Podcast, dass sich dann eine Säule 3a nicht lohnen würde. Es ist halt meine Frage, was würde sich denn lohnen? Also ist eine Säule 3b besser oder gibt es noch ganz etwas anderes? Vielleicht käme ich da wirklich. Es ist alles noch ein bisschen Wirrwarr. Danke vielmals.
4: Schnell zum Begriff, was ist Säule 3b? 3b ist alles, was nicht 3a ist und nicht Pensionskasse. Das heisst, dein Sparkonto, dein Lohnkonto, ein Bitcoin ist 3b, ein Haus, ein Oldtimer, einen Wert hat, Kunst, einen Wert hat, könnte man eigentlich schon als 3b betiteln. Wieso sage ich, dass als Student nicht zwingend die Säule 3a einzahlen muss? Das eine ist, du hast einen kleineren Lohn, das heisst, du hast nicht so ein höchst steuerbares Einkommen, du hast trotzdem alle Abzüge, die man kann machen mit dem Studenteneinkommen. Das heisst, am Ende des Tages, du zahlst gar nicht so viel Steuern. Plus, Säule 3a ist halt einfach gebunden. Das heisst, wenn du das wenige Geld, das du verdienst, noch neu mit investierst, wo du keinen Zugriff dazu hast, du bist einfach viel weniger flexibel.
0: Merci, Fabio!
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0: Geh noch eine Viertelstunde, dann haben wir 9 Uhr, das ist Energy mein Morgen mit Schelker und Fiona für dich im Studio.
1: Guten Morgen.
0: Und der nächste Hitzewelle, die anrollt.
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0: Und passend für die Hitzewelle, die Aktion, die man durchzieht, Fiona hat tatsächlich endlich Ja gesagt dazu.
1: 3 Stunden hast du mich auch.
0: Dass sie von Bern auf Altenhain mit dem Ahrenbötli reist. Mhm. Wenn du daheim ankommst, das ist wiederum der Deal, den ich mit dir mache, dann hast du frei. Aber bis dorthin nimmst du nicht so mit hier bei Energy Morgen.
1: Selbstverständlich, natürlich.
0: Und es ist noch lustig, was es zu reden gibt, wenn sogar teamintern sich Leute melden und sagen, hey, aber Fiona, das musst du einfach machen. Nadia Göthardt, kennst du von Energy Social?
1: Ja, natürlich, ja.
0: Auch schon gesehen, oder auch sicher auch. Sie hat sich auch gemeldet.
3: Fiona, da ist Nadia aus Zürich.
1: Oi.
3: Hey, ich habe gehört, du willst nicht Ohren büteln. Ich habe vor einer Woche meinen ersten Ohrenschwung gemacht und, oh mein Gott, das ist ja das Geilste von der Welt.
1: Ja.
3: Das ist wirklich etwas vom Coolsten, was ich je gemacht habe. Ich habe mich irgendwie gefühlt wie, keine Ahnung, im Dschungel, in Bali. Es ist so schön.
0: Hat etwas, ja.
3: Und du darfst nachher einfach eine Woche blau machen, wenn du das gemacht hast. Mach das!
1: Also, ich meine, das sind zwei, drei Korrekturen.
0: Mhm.
1: Es ist nicht so, dass ich nicht gesagt habe, ich will nicht Ahrenbötli. Einfach ein bisschen Bedenken gehabt, was ist, wo schlafe ich.
0: Ja, aber wir haben jetzt alles geregelt.
1: So Zeugs, oder? Von dem habe ich gesagt, ja, ein bisschen skeptisch. Und also, gell, eine Woche blau machen. Es kann sein, dass ich 5 Tage habe, bis ich daheim bin, dann habe ich wieder schlechte gemacht. Aber, ja.
0: Ja, das sehen wir ja jetzt sehr. Glaub mir, es hätte auch schlimmer können, hätte schon auf dem Rhein können. Nein, liebe Baslerin, natürlich, nur Spass. Aber das Wetter, wie bestellt dazu die ganze Woche? Richtig heiß, über 30 Grad die nächste Hitzewelle eben ist am Start.

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0: Zum Wochenstart spielt ein Bärli mit, das eigentlich nur eine Wochenendbeziehung führt. Das ist der Marco von Kriens und Stefanie von Kirchberg. Marco, du gehörst uns von. Guten Morgen.
2: Guten Morgen.
3: Guten Morgen zusammen.
0: Habt ihr euch am Wochenende gesehen, dementsprechend?
3: Ja, genau, ja.
0: Ist da nicht auch ein bisschen Druck drauf, wenn man nur am Wochenende sieht, Marco? Oder kann es eben eine Chance sein, dass man die Zeit umso mehr genießt zusammen?
3: Ja, wir haben beide immer etwa unter der Woche ein bisschen los. Und am Wochenende ist halt immer sie bei mir oder ich bei ihr. Jetzt in letzter Zeit ein bisschen mehr zu Bern wieder, ein bisschen, wo immer schön ist. Aber das funktioniert eigentlich super so, ja.
0: Ja, die machen das gut.
2: Ja, doch gut.
0: Ein anderes Konstrukt. Jetzt könntet ihr ein Wellness-Wochenende zusammen verbringen, wenn das da klappt, mit diesen drei Übereinstimmungen.
3: Super.
0: Und wir legen jetzt los mit der ersten von diesen drei Fragen, die ich dir jetzt stelle. Die gleiche auch sie. Bei drei Übereinstimmungen gibt es den Preis. Sie hat mir angegeben, dass sie gerne Aperölen mit ihren Freundinnen. Was trinkt sie denn am liebsten zum Apero?
3: Ein Aperol Spritz, würde ich jetzt mal sagen.
0: Also noch Bier beim Apero mit ihren Freundinnen sicher auch der.
4: Ich trinke heute, das ist kein Witz. Aperol, Aperol, Aperol,
0: zweite Frage. Wer von euch jetzt insgesamt strenger? Was würdest du sagen?
3: Ich sage, Stefanie hat strenger.
0: Und tust du ein bisschen schöckeln, oder was?
3: Nein, eigentlich nicht. Ich kann schon eigentlich den ganzen Game ein bisschen tun, aber es momentan ist ein bisschen ruhiger hier. Und ich denke, sie hat mehr zu tun, wieder.
0: Fiona hat eine Sexfrage.
2: Ja, es ist heiß für aussen, zu heiß für einen Sex. Was ist so die Temperatur, wo du sagst, oh nein, sorry, lang mich nicht mehr an. Jetzt nein.
0: Jetzt klebt es nur noch.
3: Ich sage, das passt immer. Auch wenn es heiß ist, wie es auch jetzt wie am Wochenende, das passt immer.
0: Boah.
2: Okay.
0: Also gut. Ich
2: muss doppelt in die Schwitze.
0: Das umschreibe ich nicht. Irgendwann klebt es einfach zu fest. Dann will man auch immer mehr in die Nähe. Aber das ist gut.
2: Deine Antwort immer.
3: So.
2: Also.
0: Sie gehört uns jetzt wieder, Stefanie. Stefanie.
5: Ja, bin da.
0: Hallo.
2: Guten Morgen.
0: Wir haben noch schnell ein bisschen das Wochenende mitgenommen am Montagmorgen. Ich wollte von ihm wissen, was dein liebste Aperol-Getränk ist.
5: Trinkst du gerne? Aperol.
0: Aperol Spritz.
5: Ja.
0: Lassen wir doch schnell, was der Vincent Gross dazu meint.
4: Ich trinke heute, das ist kein Witz. Aperol, Aperol.
0: Jawohl, stimmt. Aus zweit. Wer von euch hat es die Woche strenger? 50-50 Frage, Stefanie.
5: Ach Mensch. Ja, dann würde ich es auch eh sagen.
0: Ja! Und das ist der zweite Punkt.
2: So, kommen wir jetzt den dritten Punkt holen wir noch. Ich wollte von Marco wissen, was ist denn so die Temperatur, jetzt, was so heiß ist, in diesen Sommertagen, und er sagt, hey, nein, sorry, es gibt keinen Sex mehr. Lieber nicht zu nahe kommen, es ist alles zu schwitzig.
5: 40 Grad oder so.
0: Marco hat gesagt, es sei ihm gleich. Es können auch 60 Grad sein. Oh, es ist gleich. Wenn er dich sieht am Wochenende, soll es gefälligst zur Sache gehen. Und darum, nein. Das gibt's doch nicht.
5: Ist okay. Ja, jetzt.
0: Probieren wir es nochmal. Was meint ihr?
5: Ja, wir können es
0: nochmal.
5: Ja, ja.
0: Also, das ist gut. Das ist die richtige Einstellung. Hey, kommen wir gut durch die Sommertage und geniessen es so ein bisschen. Hoffentlich.
5: Danke.
1: Tschüss. 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
2: Die Fußballwelt spekuliert, wie fest, dass der US-Präsident Donald Trump Schiedsrichter spielt. Mitte Woche hat der Stürmer der USA, der Fallerin Balogun, eine rote Karte bekommen und wäre folgerichtig für das Achtelfinal gegen Belgien gesperrt gewesen. Die FIFA hat diese Sperre aber zurückgenommen. Laut einem Bericht von der New York Times ist das noch auf einem Telefonat zwischen dem Donald Trump und dem FIFA-Präsident Gianni Infantino passiert. Der Trump soll am Telefon gebeten haben, sich die ganze Sperre nochmals zu überdenken. Der Triumph gegen Mexiko hat für Three Lions einen bitteren Nachgeschmack. Beim Jubeln hat sich der Ersatzgoalie Jordan Henderson verletzt. Nach dem Abpfiff hat er, wie die anderen Spieler auch, mit den Fans gejubelt. Als er zurück aufs Feld wollte, ist er über die Bande gestürzt und hat sich dabei offenbar am Arm verletzt. Genauer ist nicht bekannt, nur dass er darauf runter musste mit einer Trage vom Feld getragen werden. Tianwen 2 ist nach gut 400 Tagen beim Asteroid von ihrem Ziel angekommen. Der ist verdächtig nach bei der Erde. Die Sonde ist etwa 1 Milliarde Kilometer weit geflogen bis zu ihrem Ziel. Dort angekommen soll sie jetzt wissenschaftliche Daten sammeln, heisst es von der chinesischen Raumfahrtbehörde. Schon im Juni war sie nach beim Asteroid und hat sich dann immer weiter hergetastet.
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1: Ja, einmal mehr fällt Regen diese Woche in den Aussichten, Fiona.
4: Ja, ganz genau. Ich kann wirklich bis zum Sonntag mal ein bisschen vorausschauen. Kein einziges Regentöpfchen ist in Sicht. Es gibt einmal mehr Hitzewellen, es gibt sommerliche Tage. Und ich zücke gerade den Montag mit rund ja, Maximum 32 Grad. Ich sage mal noch den kühlsten Tag der ganzen Woche. Es geht sonnig weiter und jetzt heute vereinzelt noch ein paar Wochen. Den Rest der Woche dann wirklich sonnenpur.
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1: Okay, von unserer Seite gibt es ein bisschen Schadenfreude Richtung Ferientechniker. Wenn du 20 Minuten Richtung Süd im Stau stehst, 2 Kilometer, sind ja in Anführungszeichen rum.
4: Das war ja noch
1: schon schlimmer gewesen.
4: Dafür hast du Ferien.
1: Du merkst, aber Ferienverkehr zieht an, weil jetzt so im Kanton Bern Sommerferien sind. Basel ja schon ein bisschen länger.
4: Ja, aber letzte Woche, genau.
1: Basel, da haben wir noch eine Meldung von A2 Richtung Luzern. Zwischen Basel-Kleinhünig und Basel-Badischer Bahnhof stocken wegen Verkehrsüberlastung und auf der A3 ist der Fall Richtung Zürich zwischen Basel-Euro-Airport und Verzweigung Wiesen.
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1: Das sind wir. Guten Morgen.
4: Guten Morgen.
1: Und weil ich den Ferienmut ein bisschen aufgreifen und der Mut von dieser Hitzewelle, Fiona, mein Vorschlag heute an dich. Du darfst heute schon heimgehen auf Olten von Bern aus, wo wir ja senden für das ganze Sendegebiet. Einzig Haken, du musst das Ahrenbötli nehmen und zurückbötlen.
4: Ja, es hat, glaube ich, den ganzen Morgen gebraucht, um mich von dieser Idee zu überzeugen. Aber ich habe eingewilligt. Ich mache das, ist okay.
1: Ein Deal ist ein Deal. Der Fabio findet es sogar ein Luxus-Deal für dich.
5: Wer fühlt schon Ahrenbötle nicht? Also ich finde es richtig geil. Ich würde das auch am liebsten gerne machen. Aber ja, man kann nicht einfach während dem Arbeiten Ahrenbötle. Wie bei euch. He? Ein bisschen sehr fest Luxus, muss ich sagen. Aber ja, man genießt es. Vielleicht macht man viel Spass.
1: Und Fabio, ich hocke mit dir im Boot, weil jemand muss ja noch hier an den Hebel hocken im Studio.
4: Jetzt komm, das ist das so schön. Das wird nicht, das wird tough.
1: Es wird wirklich tough.
4: Es gibt mehrere Tage und irgendwie muss ich dir über die Runde kommen. Und, also geil, ja, noch nebenbei morgen schon. Also, wenn
1: du Wetter, packst
4: wenn
1: es,
4: wenn ich Fion. Spontan das Wetter abbreche, hast du wahrscheinlich irgendwie vorher eine Schleuse oder so. Ich habe es schon mal gesagt.
1: Nach der Morgenshow botet sie. Und du bist live und direkt jeden Tag hier mit dabei bei Energy. Guten Morgen dir.
4: Morgen.

0: Muzyku z pasu. Von Baschi. Mit Hausbau am 16.09 da bei Energy. Mein Morgen, wo wir ein Hit um einen anderen Tier und Ohren holen. Und schnell eine Frage aus Nächstes gibt. Musik, die noch etwas nördlicher herkommt aus Deutschland von ihm. Von Robin Schulz. Was hast du das Gefühl, Fiona, wie alt ist der Song?
1: Ich kann dir gerade plus minus sagen, es war für mich so ein Oberstufen-Song. Meine Boys und Girls hey, nach der Schule noch ein bisschen rumhängen.
0: Das heisst?
1: Boah, ich weiß nicht, das ist 15.
0: Genau. 2015. Ich denke, warum sagt das doch ein neuer Hit, Mann, Robin Schulz? Aber ja, wir werden alle alt, das merken wir jetzt, wenn Fiona den in der Oberstufe
1: kommt.
0: Gibt es was Nächstes für dich auf die Ohren?
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1: Vorab, da drücken wir noch schnell ein bisschen Sonnencreme raus und cremen ist ein, wird einmal mehr heiß heute. Die rote Nase, die habe ich schon, hoffentlich nicht noch mehr heute. Sonnencreme bzw. Sonnenmilch wird jetzt gedacht.
2: Das ist ja das Gleiche.
1: Ja, synonym. Ah. Und kommt sicher von keinem Tier, um Himmels Willen.
2: Was ist eine Sonnenmilch?
3: Milch, die aus Sonne besteht oder so. Oder die heiß ist.
2: Wie kommst du drauf?
3: Ja, Sonne ist ja warm.
2: Von welchem Tier kommt dann die Sonnenmilch?
4: Sonnenmilch? Also nicht von der Sonne. Von der Sonnenblume vielleicht.
3: Aha, ja, von der Kuh.
2: Wieso ist es das auf einmal da plötzlich doch noch gekommen?
3: Ja, es ist ja klar, dass Milch kommt von der Kuh.
2: Ja, aber Sonnenmilch?
3: Ja, jede Milch kommt ja von der Kuh, es heisst einfach anders. Es gibt ja Sojamilch, Tiermilch, aber kommen alle von der Kuh.
2: Was mit dir? Trinkst du gerne Sonnenmilch?
5: Eher nicht so.
2: Was ist nicht gut mit Sonnenmilch?
5: Ich weiß nicht, es ist so ein anderer Geschmack.
2: Ja, nach was schmeckt es dann?
5: Ja, so ein bisschen bitterer. Also.
2: Von welchem Tier ist denn die?
5: Ich weiß nicht, ich glaube von gar keinem.
2: Von was dann?
5: Pflanzen, ja, genau.
2: Welche Pflanzen?
5: Ich weiß es nicht.
2: Was könntest du herleiten?
5: Von Pfefferminzpflanzen oder so vielleicht.
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0: underground. Mr. Ray Dalton. Weiss ich aus Erfahrung. Hätte nicht gern heiss. Nein. Das letzte Mal getroffen, im letzten Grund, am Energy Air, ist in der Garderobe gestanden, haben wir, glaube ich, auch weit über 30 Grad gehabt. Und er hat geschwitzt, wirklich wie ein Bär. Wie ein Bär. Hat mir ein bisschen leid da. Es hat auch ein bisschen weniger fit ausgesehen bei dieser Hitze als der Felix Jan und Jasmine Thompson, die auch schon gespielt haben am Energy Event, was geht aus nächstes für dich. Geht mit Ain't Nobody zwischenzeitlich noch schnell heute Geld verdienen.
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0: Kannst du nämlich 100 Franken Dosenbach-Gutscheine reicher sein, wenn du was genau schaffst, Fiona?
2: Ganz einfach herausfinden, ab dem kurzen Songausschnitt, von wem ist der Song und wie heisst der?
0: Fertig. Genau das muss länger. Interpret und Titel. Und dann gibt es das Geld. Heute Morgen hat es Cecilia versucht, die Energy-Hörerin. Aber eben, ist beim Versuch geblieben.
3: Ja, das ist jetzt auch ein scharfer Song.
0: Mhm. Ja, das ist ein bisschen schwierig, gell?
3: Ja, da hat er mich auf dem falschen Fuß verwirrt.
0: Fängst du nicht raus?
3: Nein, ich muss wirklich passen.
0: Tun wir den 50 Franken rein in den Jackpot und sind jetzt bei 100 Franken, die können dich hören. Energy.ch anmelden und morgen mitspielen.
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0: Und ich freue mich richtig auf die Morgenshow morgen, weil du hast es vielleicht mitbekommen von dieser Aktion. Fiona geht jetzt los, schnappt sich das Bötli und bricht auf, hey, Richtung Olten. Mhm. Vielleicht für alle nochmal geografisch nicht so auf der Höhe sind oder es nicht vor Augen haben. Bern, wo wir jetzt das Studio haben und für Bern und Basel senden, liegt an der Aare. Und jetzt gehst du in Lorraine hier zu dir ab, steigst mit deinem Bötli die Aare ein und fährst bis hey auf Olten, wo das alles an der Aare entlang geht.
2: Was ja so einfach tönt, aber man wird es sehen, ob es das so einfach ist.
0: Und nochmal, der Deal steht, wenn du daheim ankommst, zu Olten, hast du frei für den Rest dieser Woche.
2: Okay, Challenge accepted. Einfach nicht aufhören paddeln, ich will frei.
0: Paddel um dein Leben. Ja, Fiona, freue mich drauf. Aber jetzt live auf Energy mitverfolgen, das Ganze.

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2: Die USA hat Grönland offenbar noch nicht aus den Augen verloren. Ein hochrangiger amerikanischer Beamter hat vor den Medien gesagt, um die Sicherheit der NATO langfristig gewährleisten zu können, bräuchte es US-Truppen auf der Insel. Und weil er Dänemark offenbar nicht ganz traut, hätte der US-Präsident Donald Trump immer noch im Sinn, Grönland, wo im Moment zu Dänemark gehört, zu kaufen. Schon Anfang Jahr hat er sich wegen diesen Plänen in die Schlagzeilen hineinkatapultiert. In Deutschland sorgt ein Podcast, der schon bei der Ausstrahlung für Schlagzeilen gesorgt hat, weiter für Unmut. Es geht um ein Gespräch zwischen dem Host Bern Berndt und dem AfD-Politiker Björn Höcke. Beide haben im Podcast fast 4 Stunden miteinander geredet. Der Politiker hat in dieser Zeit unter anderem kritische Aussagen zur SA aus der Nazi-Zeit gemacht. Die Landesanstalt für Medien fordert jetzt, dass der Podcast-Host diese Aussagen nachträglich einordnen tut. Er will hier davon aber nichts wissen, sagt er, und gehe notfalls auch vor Gericht. Der Triumph gegen Mexiko hat für Three Lions einen bitteren Nachgeschmack. Beim Jubeln hat sich der Ersatzgoalie Jordan Henderson verletzt. Nach dem Abpfiff hat er, wie die anderen Spieler auch, mit den Fans gejubelt. Als er zurück aufs Feld wollte, ist er über die Bande gestürzt und hat sich dabei offenbar am Arm verletzt. Genauer ist nicht bekannt, nur dass er darauf runter mit einer Trage vom Feld getragen werden.
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4: Aktuell noch ziemlich angenehm für uns. Also mir zeigt es momentan so 3-24 Grad an, aber es heizt eben schon ein. 30 Grad und auch drüber. Heute schon wieder mal angesagt, bis zu 32 Grad, die wir verwünschen könnten. Morgen Dienstag mit viel, viel Sonne, gleich wie heute, bis zu 33 Grad. Und ich sage dir eins, so wird die ganze Woche wieder.
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4: 2 Minuten nach der 10. Achtung, sag mir, dass du in der Ostschweiz unterwegs bist, Südostschweiz, ohne dass du das gesagt hast. Lass dir also A13, also ganz richtig St. Margrethe, zwischen Haag und Sennwald, die beidrichtigen Gefahrwege. 2 Rehe auf der Fahrbahn. 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Zusätzlich haben wir noch, wenn du gerade in der Zentralschweiz unterwegs bist, A2, Richtung Gotthard, Ferienverkehr vor dem Gotthard selber, 3 Kilometer Stau Richtung Süden, heisst eine gute Halbstunde, wo du dort stehst. Dann schauen wir durch die Region Zürich-Aargau auf der A1 Richtung St. Gallen, ab Dietikon, bis du mit dem Gubrist stehst. Ein Unfall hat es gegeben auf der A1 in Gegenrichtung St. Gallen Richtung Zürich, ab Frediken, bis du mit Zürich-Ost stehst, wegen genau dem Mann. A3 Richtung Basel, ab Burdorf Süd, bis du mit dem Limmataler Kreuz, rollen gerade maximal so. Auch in der Region Basel A2 Richtung Luzern, ab Basel-Kleinhüningen bis und mit Basel-Badischer Bahnhof, dann weiter noch gerade ab der Verzweigung Hagenow bis und mit dem Schweizer Hallentunnel. Auf der A3 wird gewohnt der Stau Richtung Zürich, ab Basel-Euro-Airport bis und mit der Verzweigung Wiese. Lotse dich sauber durch den Ende Vormittag zu gehen.
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4: Schön mit einem leichten Teil am Ende in den Start. Der Grund, ich meine, also mindestens die Hälfte von der Schweiz irgendwo in der Party getroffen, habe ich so das Gefühl gehabt. Gestern auch wieder wahnsinnig bumsvoll ist die Geschichte über das Wochenende. Aber was haben wir durch all die Sonneneinstrahlung? Logisch, wir haben Glückshormone wieder können aktivieren. Und es ist wichtig, dass wir einfach den Glückshormonspiegel behalten können. Darum schütten wir noch ein bisschen Dopamin im wahrsten Sinne des Wortes nachher.
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4: Purple Disco Machine mit Dopamin in den nächsten 5 im Stück, ebenfalls am Start genau gleich wie so eine richtig geile Sonntag, respektive Wochenend Sommerbanger.
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4: Bring der neue. So much beauty. Weißt du, den einen so richtig schön aufgebaut. Wie jeder Grill an dem ist gelaufen. Also bist du geladen für den Montagvormittag. Schön, bist du mit dabei. Roger Schüch ist mein Name. Let's go.
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0: der ultimativ Wochenend-Flashback. Meine Lost Frequencies, Nathan Nicholson, So Much Beauty Around. Das tönt eins zu eins, wie jede Open-Air-Wochenend-Party war.
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0: Schön, bist du mit dabei. Das ist Energy, der Montagvormittag. Jetzt gerade 20 Minuten nach den 10 und Moment. Und wir müssen sagen, also Träumen darf und soll doch noch erlaubt sein. Auch wenn es um die Traumwohnung oder das Traumhäuschen geht. Heute Morgen der Harry Büsser, unser Immobilien- und Finanzexperte von Comparis.
2: Was heisst es denn immer? Nämlich, ich habe 3 Wege, wie du herausfindest, ob Kaufen von einer Immobilie besser ist als Mieten. Einer ist normal, einer frech und einer ganz verrückt.
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0: 3 Schritte oder eben 3 Überlegungen, die wir uns alle zusammen machen müssen. Und ganz ehrlich, ich bin jetzt vorderst vorne, wirklich in meinem Freundeskreis. Seit ein paar Jahren hat es schon angefangen. Oder die Ersten, die sich irgendwo von außen etwas gekauft haben. Irgendwo eine Wohnung oder eben ein Häuschen und das am Gescheitsten noch renoviert haben. Und bei mir selber ist das irgendwie so ein bisschen der Traum. Oder? Das Problem, ich sage mir auch, ich will entweder in der Stadt etwas, aber in der Stadt, seien wir ehrlich, also mein Portemonnaie ist nicht annähernd dick genug, für sich da etwas zu kümmern. Darum, Kassensturz ist schon mal Schritt 1, meint der Harry.
2: Rechne ehrlich. Hypozins, Nebenkosten, Unterhalt, Amortisationen und das vergleichen mit deiner Miete. Viele schauen nämlich nur auf die Hypothek und vergessen den Rest.
0: Der finanzielle ist sicher ein brutal wichtiger Aspekt, aber nicht zu vergessen gemäss dem Harry.
2: Frag dich nicht nur, kann ich kaufen, sondern will ich mich binden? Eigentum ist nicht nur eine Finanzfrage, es ist auch eine Frage, ob du die nächsten Jahre wirklich an einem Ort bleiben willst.
0: Ja, das ist das andere, oder? Und der dritte Punkt, auch noch ganz wichtig, der aber meistens dann nachher nicht beachtet wird oder zu spät.
2: Rechne mal den Preis von deiner Freiheit aus. Wer oft umzieht, flexibel bleiben will oder sich nicht mit Dach, Heizung und Eigentümerversammlung beschäftigen möchte, fährt mit Mieten viel besser und nicht schlechter. Selbst wenn Kaufen auf dem Papier vernünftig aussieht. Eigentum ist eben nicht nur ein Schlüssel, es ist auch ein Anker, der einen fest bindet.
0: Oh, ich komme schon gleich in den Kopf über. So viel rechnen. Nur wenn man sich überlegt, ob man sich Wohneigentum suchen will. Heute Morgen diskutieren wir darüber. Und das zu dieser Zeit, wo die Festivalnation in der Schweiz noch gerade mit dem Zelt umreist.
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Ach, das heizt schon langsam aber sicher wieder ein. Willkommen in einem warmen Montagvormittag, 6. Juli, Temperaturen schon bei um die 25 Grad. Und das ist der Moment, wo wir spielen, wo wir mit deinem Gedankenvermögen spielen, richtig zurück in die Teenager-Zeit. What doesn't kill you makes you stronger. Kannst du dich noch erinnern an Kelly Clarkson? Kannst du mal nachschauen, Kelly Clarkson mittlerweile so in unserer Teenager-Zeit, mittlerweile 38, alles vor der anderen, das war richtig, richtig gross gewesen. Jetzt ist Kelly Clarkson 44, viel neuer Song kommt nicht und trotzdem, irgendwie kennen wir es alle noch. Oh, mit den Balladen. Die ehemalige Gewinnerin von so einer Castingshow, frühen 2000er. Ja, vorher noch gehört, ganz, ganz gross. Also View an so einer Nummer und Guilty Pleasure Song auch bei uns im Energy Me Morgen Team. Der Schelker hat vorher gemeint, bei dem hier. Hey, da nimmt er immer noch Kopfstimme für. Kelly Clarkson, unglaublich erfolgreich gewesen in den frühen 2000er Jahren und das zieht sich so weiter. Muss nicht jeden Monat einen neuen Song rausholen. Trotzdem haben wir nachgeschaut, wo kommt denn der Kohlen eigentlich bei der Kelly Clarkson? Es hat mal eine Zeit gegeben, das sind die Gerichtsunterlagen, die sie öffentlich gemacht wurden. Es hat mal eine Zeit gegeben von der Kelly Clarkson, wo sie als Coach von The Voice dann pro Monat 1,5 Millionen Schweizer Franken gemacht hat. Da lebt schon noch ein bisschen gut weiter. Kelly Clarkson, zurück in Teenager-Zeit, Stronger. 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
2: In Deutschland sorgt ein Podcast, der schon bei der Ausstrahlung für Schlagzeilen gesorgt hat, weiter für Unmut. Es geht um ein Gespräch zwischen dem Host Bern Bernd und dem AfD-Politiker Björn Höcke. Beide haben im Podcast fast 4 Stunden miteinander geredet. Der Politiker hat in dieser Zeit unter anderem kritische Aussagen zur SA aus der Nazi-Zeit gemacht. Die Landesanstalt für Medien fordert jetzt, dass der Podcast-Host diese Aussagen nachträglich einordnen tut. Er will davon aber nichts wissen, sagt er, und gehe notfalls auch vor Gericht. Die USA hat Grönland offenbar noch nicht aus den Augen verloren. Ein hochrangiger amerikanischer Beamter hat vor den Medien gesagt, um die Sicherheit der NATO langfristig gewährleisten zu können, bräuchte es US-Truppen auf der Insel. Und weil er Dänemark offenbar nicht ganz traut, hat der US-Präsident Donald Trump immer noch im Sinn, Grönland, wo im Moment zu Dänemark gehört, zu kaufen. Schon Anfang Jahr hat er sich wegen diesen Plänen in die Schlagzeilen hinein katapultiert. 2 Spieler von der Schweizer Nazi drohen das Achtelfinal gegen Kolumbien zu verpassen. Der Michel Aebischer und der Luca Jacques haben in den letzten Tagen nicht mit der Mannschaft trainieren können. Beide haben laut dem Schweizer Fußballverband muskuläre Probleme. Der Luca Jacques hat schon das letzte Spiel gegen Algerien wegen dem verpasst. Die Schweizer Nazi spielt in Moritz oben am 10. gegen Kolumbien.
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4: Hoffen hast du den Ventilator noch, wenn du in der letzten Hitzewelle heute schnell zu suchen da hast, oder? Die brauchen wir jetzt wieder die ganze Woche, nämlich eine richtig schön heisse Temperaturen von 30 bis 32 Grad gibt es. Heute die ganze Woche, nicht unter 32 Grad. Höchstwerte sind dann so bei 5, 36 Grad. Irgendwann ist die Woche durch und die Sonne, die tätscht sowieso die ganze Woche oben runter, weißt du?
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4: Am 2 Minuten nach den 11. Wir schauen dort schnell in die Region Solothurn. Achtung auf der A5 Solothurn Biel auf der Höhe von Solothurn Süd in beide Richtungen. Gefahr wegen einem Hund auf der Fahrbahn. Tierische Angelegenheit. Vor einer Stunde waren es 2 Rehe, jetzt ist es ein Hund im Solothurn. Ist aufpassen dort auf der A5. Zusätzlich, wenn du noch in der Region Zürich Aargau unterwegs bist, hat es einen Unfall gegeben auf der A1 St. Gallen Richtung Zürich, aber Freitag bis mit Zürich Ost stehst wegen dem. Dann A3 Richtung Basel, an Burdorf Süd bis mit dem Limmataler Kreuz immer wieder bremsen. Gleiches in der Region Basel auf der A3 Richtung Zürich, an Basel-Kleinbeck bis mit der Verzweigung Wiese. Dann Ferienverkehr vor dem Gotthardstunnel in der Zentralschweiz Richtung Süden, momentan 4 km Stau, heisst 3/4 Stunde, wo du dort anstehst. Zusätzlich auch noch gerade Stau nach einem Unfall respektive Pannenfahrzeug auf der A14 Luzern Richtung Zug ab dem Rathausentunnel bis um die Buri maximal rollen.
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4: Ich frage mich schon, mit viel Gas in diesem Montag reingegangen sind. Immer müssten wir noch so ein bisschen Piano kennen, wir aber irgendwie nicht. Musiktechnisch Miley Cyrus gerade. Er reisst ja gerade alles mal ab, oder? Auch Beats, die der Ed Sheeran zusammen mit Martin Garrix reinklepfen. Mit Repeat It. Oh, Ende. Partymässig vom Wochenende. Ich finde allerdings, es wäre so eine Montag, ist der immer noch Montag. Und dann müssen wir mal heute schnell ein bisschen easy reingehen. Olivia Dean, so easy. So easy. Jetzt fangen wir die 11 Stunden an. Roger Schöcher ist mein Name, schon mit dabei.
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0: Der Körperkult, den wir am Wochenende in der Badine der Nation mitgemacht haben und mitbekommen haben. Alles noch schön extra trainiert, Sixpack rausgestellt etc. Der Körperkult, ich sage es mal so, es geht um musikalisches. So. Summer Body, Loud Luxury zusammen mit Brando. Gibt's denn einen? Gerade zuerst müssen wir allerdings körperkultmässig, es geht gleich die gleiche Kerbe rein.
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0: Lieber Gruß bei der Sportnation Schweiz. Hey, haben wir ewig, wirklich seit Monaten, sage ich mir, komm, ich will wieder anfangen zu joggen, ich will wieder mal... Aber ich schaffe es einfach nicht, die Hitzewelle sage ich jedes Mal, nein, da kann ich nicht drauf hin, oder? Letztes Mal hat es mich sogar ausgeständelt, was mir einfach zu heiss ist geworden, bei einem, ja, nicht einmal Halbmarathon gewesen, 16 Kilometer Säckle, back, nach 14 umgekippt, oder? Ist einfach schon, und das beweist eigentlich 1:1 genau die Story, die Niki Stetter aus der Energy News Redaktion mitgemacht oder mitgebracht hat. Gescheite Männer haben es ja schon immer gesagt, Frauen sind einfach schlauer als wir. Eine neue Studie beweist das jetzt, zumindest eben beim Marathonsäcken. Dort teilen sich Frauen nämlich die Kräfte im Schnitt massiv besser ein und können ihr Tempo aber noch konstanter halten. Also Niki, wann bist du das letzte Mal so bei einem Marathon aus der Puste gekommen?
3: Also ich bin jetzt im Fall ganz froh, bin ich noch nie einen Marathon gelaufen, weil so kann ich steif und fest behaupten, und ich habe recht, dass ich mein Tempo immer gehalten habe, wenn ich in einem Marathon gelaufen bin. Nein, aber ich glaube, meine Tendenz wäre, dass ich immer gleich schnell laufe, weil ja, so ein Sprint und dann schon gerade am Anfang, also der liegt bei mir wirklich, wirklich einfach nicht dann.
0: Ja, schon, aber ist irgendwie schon etwas dran an dieser Geschichte, oder? Männer, die von Anfang an Vollgas geben, mal davon säckeln, oder? Und die Frau, die das Ganze einfach cleverer angehen, immerhin forschen die ja schon 30 Jahre an dem.
3: Ja, ich würde sagen, es ist vielleicht so ein bisschen typisch Mann, oder? Einfach mal 48 Vollgas und dann drauf los, ohne gross zu überlegen. Und ja, dann irgendwann, dann magst du ihn halt nicht mehr. Und ich glaube, Frauen, das beweist einmal mehr, Frauen sind da dabei schon ein bisschen cleverer unterwegs als Männer. Ja,
0: wir müssen aber trotzdem noch schnell schauen, wer hat die Studie ausfindig gemacht, oder? Männer oder Frauen? Je nachdem gibt es Resultate auch ein bisschen anders aus.
3: Man sieht ziemlich genau, dass da auch ein Haufen Männer bei der Studie mitgeschafft haben, weil, wie es so ist, oder? Man probiert sich dann selber ein bisschen rauszureden und nach plausiblen Gründen zu suchen und so. Und ja, man kann schon sagen, dass in der Steinzeit, dass es dort schon wichtig war, dass man einmal einen Sprint hat müssen heranlegen und so, und so schnell wie möglich den Raubtier jagen, hingegen die Sammlerinnen eher das gemütlich können angehen und so. Also, man kann es dann so probieren, aber ich finde das jetzt ehrlich gesagt, ja, also für die nicht ganz clever Taktik von den Männern eine ganz schlechte Ausrede. Ja,
0: trotzdem finde ich halt einfach schon, zuerst noch die Fakten. Frauen können bei Marathons das Tempo besser halten als wir Typen. Sie einfach cleverer schaffen das Ganze besser als wir Typen. Und trotzdem, es spricht auch für uns Männer irgendwie, oder? So sind wir einfach nachher noch. Und dann noch irgendwie die Ausrede finden, aber in der Steinzeit hätte man schneller müssen davon säckeln.
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0: er schon wieder hat gesehen hat, Anna Rossinelli, die mit Heat ja nichts anderes als die neuerliche Hitzewelle gerade besingt. Wird heiß, machen wir uns ready dafür.
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0: Frag mich, ob das bei mir noch stimmt. 25 Grad zeigt es aktuell von außen an durch den Nachmittag. 30 bis 32 Grad, schon mal angesagt. Plündern wir sie, die klasse Kühlboxen hier von außen. Aber wir müssen es gut einteilen, weil die ganze Woche können wir Glasse schlecken. Es wird nämlich nicht mehr frischer. Also heisst in einer Temperatur, zum Beispiel am morgigen Dienstag, 33 bis 34 Grad und bis gegen Ende Woche gibt es 34 bis 36 Grad und die Sonne scheint nur einmal und das ist immer.
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0: 11:30 Übersicht von unterwegs. Dann schauen wir zuerst heute schnell durch die Regionen Zürich-Aargau auf dem Nordring Richtung St. Gallen am Limmataler Kreuz bis mit dem Gubrist-Tunnel stocken. Dann hat es einen Unfall auf der A1 Richtung Zürich, aber geht in die Gegenrichtung an Befretiken bis mit Zürich-Ost. Dann auf der A3 stocken zu viel Kerne auf dem Mann unterwegs Richtung Basel, an Burdorf-Nord bis mit dem Limmataler Kreuz. Auch in der Region Basel klemmt auf der A3 Richtung Zürich, an Basel-Kleinbeck bis und mit der Verzweigung Wiese. Zusätzlich schauen wir noch heute schnell vor den Gotthardtunnel, weil da haben neue Kantone jetzt noch gerade mit den Sommerferien angefangen. Standesgemäss stehst du vor dem Gotthardtunnel Richtung Süden, 5 km lange Blechlawine. Eine knappe Stunde, bis auf einmal durch den Tunnel kannst du durchrollen.
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0: müssen uns zuerst irgendwie wieder zurechtfinden in dieser neuen Arbeitswoche. Das ist Energy am Montag. 20 Minuten vor der 12, jetzt in der Zwischenzeit auch schon durch nach Badi-Wochenende, schön Sommerferienstart, was auch immer. Jetzt mal wieder müssen wir an die Zeck. Vielleicht im Optimalfall auch die Stimme noch heute schnell ein bisschen ruhig, so wie man das in der WM auch gerade machen muss.
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0: Komplett mitgenommen, nämlich mit dieser WM. So geht es mir, so geht es ganz, ganz vielen hier aussen. Selbstverständlich schauen wir schon mal Richtung Dienstag danach, wenn die Schweiz ja im WM-Achtelfinale gegen Kolumbien antritt. Vorher allerdings müssen wir noch schnell darüber diskutieren, was als kurioses letzte Nacht abgegangen ist. Selbstverständlich das norwegische Königshaus, das mit dem Superstar Erling Haaland gefeiert hat, wo Norwegen ja zum Sensationssieg gegen Brasilien geschossen hat, 2-1-Sieg ebenfalls. Wahnsinnig auf Nerven gegangen ist es zwischen Mexiko und England. England, Doppelpack, vorne gewesen. Dann kommt Mexiko, rollt das Ganze von hinten auf. England noch mit dem Harry Kane, 3-1. Dann aber noch einmal Mexiko. In der Zwischenzeit hat es eine rote Karte gegen England. Alles hat auf eine unglaublich dramatische Schlussphase darauf hingedeutet. So ist es dann rausgekommen. Trotzdem, England setzt sich durch, 3-2 gegen Mexiko. Durchschnaufen. Nach dem Match, wie anstrengend das es ist gewesen. Lass mal heute schnell. Wie der Harry Kane, der Goalschütz, der Superstar von den Engländern, im Fernsehinterview geredet hat. Der hat nicht mehr können.
2: We had to find... We had to find something. I've just been singing there, I can't really talk. But all the occasion, the team, everything against us. We found a way.
0: Wir haben alles auf diesem Bit rausgelassen, sogar die Stimme. Harry Kane, jetzt mal heute schnell ein bisschen durchschnaufen und sich dann auf die nächste Runde vorbereiten. Also mir ist das egal, weißt du, wenn am Dienstagabend 10 Uhr abpfiff, wenn dann so kurz nach Mitternacht, meinetwegen auch ein Bre Lembolo ohne Stimme auf dem Bit steht, aber wenn wir wenigstens Kolumbien geschlagen haben, völlig okay. Es wird allerdings ganz ein harter Brocken. Standesgemäß immer also Grossturnier an WM spielt die Schweiz gegen südamerikanische Auswahlen nicht ganz so gut. Der letzte, was ist das? 8 Duell, kein einziges, oder genau ein einziger, dann im 14. Wo es mal heute schnell geklappt hat gegen Ecuador. Aber in den K.O.-Spiel, da geht es einfach nicht. Zum Beispiel WM USA 1994. Und dann ist man gegen Kolumbien das allererste und bisher einzige Mal antreten. 0-2 verloren. Gute Nachrichten allerdings aus dem kolumbianischen Camp. Es geht der Grippevirus um. Der ein oder andere Spieler unter anderem Superstar James Rodriguez hat schon flach gelegt. In der Schweiz ist der Grippevirus aktuell gerade nicht am grassieren. Bitte einfach keinen kolumbianisch-schweizerischen Austausch vor diesem Match. Dienstagabend auf die 10 Schweizer Zeit. Schweiz gegen Kolumbien. Hopp, Schweiz!
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1: Montagmittagsübersicht mit Niki Stettler.
2: Die Panzerflotte der Schweizer Armee ist grounded. Einmal mehr, keiner von den 238 Schützenpanzer M113 ist mehr im Betrieb gewesen. Schon vor gut 3 Jahren ist das passiert. Damals war es ein Problem mit dem Antrieb gewesen und jetzt hinkt der Seitenantrieb. Und das kann laut der Armee gefährlich für die Truppen, aber auch für Dritte werden. Wie der Blick schreibt, sind mittlerweile wieder eine Handvoll einsatzfähig, bis alle Panzer geflickt sind, können es aber noch gut ein Jahr gehen. Kinderspitäler melden einen traurigen Rekord. Noch nie sind so viele Minderjährige mit einem Verdacht oder einer schon bestätigten Misshandlung behandelt worden. Das zeigen die neuesten Zahlen von der Gesellschaft für Pädiatrie. Mehr als 2380 Kinder und Jugendliche sind im letzten Jahr davon betroffen gewesen. Besonders stark sind die psychischen Misshandlungen angestiegen. Mehr als 2/3 der Taten sind in den eigenen 4 Wänden bei der Familie passiert. Zwei Spieler von der Schweizer Nazi drohen das Achtelfinale gegen Kolumbien zu verpassen. Der Michel Aebischer und der Luca Jacques haben in den letzten Tagen nicht mit der Mannschaft trainieren. Beide haben laut dem Schweizer Fußballverband muskuläre Probleme. Der Luca Jacques hat schon das letzte Spiel gegen Algerien wegen dem verpasst. Die Schweizer Nazi spielt in morgen Abend am 10. Uhr gegen Kolumbien.
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1: Ja, Temperaturen, es wird immer wie heißer in dieser Woche. Schon heute Temperaturen von 32 bis, ja, nein, sagen wir so 32, 33 Grad durch den Nachmittag möglich, je nachdem, wie viel Sonne es denn unten gerade verwirrt ist. Sonst dann die ganze Woche frischer oder kühler wird es nicht. 33 bis lokal 36 Grad, wieder in einer Hitzewelle drinnen. Immerhin durch die Nacht muss der Abend noch abkühlen. Vorläufig noch keine Tropennacht gemacht.
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1: 2 Minuten nach der 12. Da stehst du momentan, wenn du in der Region Zürich-Aargau unterwegs bist, auf dem Nordring, Richtung St. Gallen am Limmataler Kreuz bis und mit dem Gobrist, dann auf der A3 Richtung Basel, ab Burdorf Nord bis und mit dem Limmataler Kreuz. In der Region Basel selber auf der A3 Richtung Zürich, ab Basel-Kleibeck bis und mit der Verzweigung Wiese. Dann Brennpunkt logischerweise vor dem Gotthard-Tunnel Ferienverkehr. Da kommen die nächsten Schwall an Menschen, die eben die Sommerferien machen. Richtung Süden stehst du aktuell auf 5 Kilometer, heisst bis zu einer Stunde, bis du von einem Mal durch den Tunnel durch kannst.
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1: Sommerferienzeit, Badezeit, Bötlizeit. Wir haben gesagt, wir machen ja da mit, oder? Der Jimmy Morgan Crew, Fiona vom Team, die sagt, weißt du was? Einfach mal Arbeitsweg. Bern-Olten mit dem Bötli machen. In dem Moment sind sie jetzt gerade zum Büro ausgegangen. Sollten also jetzt noch über den Mittag irgendwann einwassern. Wie lange braucht sie von Bern auf Olten zu paddeln mit dem Gummibötli? Wie anstrengend wird das Ganze und lenkt der Proviant an Darvida und Öffel wirklich? Was heisst sich, denke ich, bei dem Einkaufen? Wir fragen gleich heute schnell nachher. Wir schalten raus, gehen auf die 20 an. Brosche Schücher ist mein Name schön bestanden. Guten Abend mal.
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0: Könnte der Ecke mit dem Modemagazin im Kiosk singen, würde genau so tönen. Lady Gaga und Duschi, Runway, das ist Energy. Schön bist du da, 20 ab 12 jetzt.
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0: Nehmen wir noch einen Schritt schnell, geht einfach einen Sprung ins kalte Nass rein. Lieber Gruß an Buddy-Fraktion vom vergangenen Wochenende. Wir setzen in dieser Woche noch einen oben drauf.
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0: Boah, Berner, meine Morgencrew. Eine Morgenshow mit einer Wette, mit einem Deal, mit einer Idee, die ziemlich nass könnte werden. Der Schelker und die Fiona nämlich. Schelki!
2: Der Deal ist ganz simpel. Die Fiona kann blau machen, sobald sie daheim ist. Die einzige Voraussetzung ist, sie darf nicht mit dem Auto und nicht mit dem ÖV heimgehen. Nein, sie muss das Aarebötli nehmen. Die ganze Strecke von Bern bis Olten abfahren. Natürlich währenddessen immer live eingeschaltet, mit dabei sind bei der Morgenshow. Und wenn sie ankommt, zu Olten, hat sie frei.
0: Vor gut einer halben Stunde haben sie sich auf den Weg gemacht, für das Bötli einzuwassern. Und dann geht's los. Wir sollten da heute am Nachmittag mal kurz nach den 2 können eine Live-Schaltung probieren auf das Gummibötli, wie stabil das die Geschichte wirklich ist. Vorher allerdings ja das grosse Nervenflattern, Fiona also alleine auf dem Gummibötli. Naja, das ist ja die ein oder andere Gedanken raufgekommen. Aber, auch teamintern, der Druck ist gross, habe ich gemerkt. Nadja zum Beispiel aus Zürich, die sich meldet.
3: Fiona, da ist Nadja aus Zürich. Hey, ich habe gehört, du willst nicht Aarebötle. Ich habe vor einer Woche meinen ersten Aarenschwung gemacht und oh mein Gott, das ist ja das Geilste von der Welt. Das ist wirklich etwas vom Coolsten, was ich je gemacht habe. Ich habe mich irgendwie gefühlt wie, keine Ahnung, im Dschungel, in Bali. Es ist so schön. Mhm. Und du darfst nachher einfach eine Woche blau machen, wenn du das gemacht hast. Mach das! Spinnst du? Logisch machst du das. Hä? Ich will das freiwillig machen. Das ist so geil. Fiona, du machst das jetzt. Du wirst es im Fall nicht bereuen, ich schwöre.
0: Da ist ja schon ein bisschen Druck dahinter, oder? Selbstverständlich auch die eine oder andere Challenge. Dann auch auf dem Weg Richtung Olden, bis man da kommt. Schwellen, Seen, Bielersee zum Beispiel, oder? Wie willst du den überqueren? Aber die Community hilft.
4: Der See ist ein bisschen mühsam. Von Hagreck bis auf Bielwachen. Ich habe ein Bötchen auf dem See. Ich wüsste, das ist dort ziehen, dass sie nicht alles muss rudern. Weil das ist eine lange Strecke und bei dieser Hitze ist das vielleicht ein bisschen brutal.
0: So, also wenn dir auch die Community mithilft, alles okay, Schelki?
2: Unbedingt mitverfolgen. Das Ganze auf dem Energy Insta-Channel nimmt sie die mit. Ich habe ihr auch noch einen Kameramann mit an die Seite gegeben, dass sie auch nicht allein im Boot ist. Schwimmweste etc. hat sie alles auch. Also das sollte eigentlich gut kommen.
0: Eigentlich. Jetzt müssen wir noch schauen, dass all die Technik und der Proviant schön im Trocknen bleibt, dann auch in diesem Bötchen einboten in der Aare. Die Aarentür von Bern bis auf Olten. Fiona legt in dem Moment gerade los.
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0: sein.
1: Der Losgang mit Auseinandersetzung im Büro. Sollen wir jetzt die Storen runterlassen? Ja oder nein? Das Fenster auf, zu, lüften, nein? Ja, wirklich, die Hitzewelle treibt den Keil in die Gesellschaft.
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1: Aber sonst muss man wirklich so sagen, die Schweiz brätelt momentan vor sich hin in dieser Woche. Heute Temperaturen von bis lokal 32 Grad, gegen Wochenende 4 bis 36 Grad, noch einmal angesagt. Und die Sonne scheint einfach die ganze Zeit, Abkühlung in Form von Regen, nicht in Sicht vorläufig.
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1: Jetzt sind wir 3 Minuten an der halben Eine. Wir schauen heute schnell. Achtung, in der Region Solothurn. Er ist wieder zurück auf der A5 Richtung Solothurn. Ab Solothurn West bis mit Solothurn Süd in beide Richtungen ist ein Hung wieder auf der Fahrbahn. Haben wir heute am Vormittag schon einmal gehabt. Dann auch noch gerade, wenn du in der Region, was ist das, Region Zürich unterwegs bist, auf der A1 von St. Gallen Richtung Zürich. Ab Attiken bis mit Winterthur Ostern haben wir Gegenstände auf der Fahrbahn gelandet. Wir bleiben noch heute schnell in dieser Region. Nordring Richtung St. Gallen, zwischen dem Limmataler Kreuz und dem Guberist stocken es oft dran. 3 Richtung Basel, ab Burdorf Nord bis und mit dem Limmataler Kreuz. Dann in der Region Basel, da 3 Richtung Zürich verstopft, ab Basel-Kleibeck bis und mit der Verzweigung Wiese. In der Zentralschweiz, dort stehst du natürlich vor allem einfach beim Gotthardtunnel. Ferienverkehr Richtung Süden. Haben wir momentan 6 Kilometer Stau, heisst schon über eine Stunde oder stehst, bis du dann auf einmal durch den Tunnel durchkommst.
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0: Montag Nachmittag. Schön, bist du mit Energy. 6. Juli 2021 durchkommen. Jawohl. Ah, schön. Oder? Ich habe mir schon schnell reingegangen. Ich habe gemerkt, am Wochenende meine Bodyzeit hat sich so etwas von verändert. Von vor und nach King. Sagen wir es mal so. Vor King. Bei der ersten irgendwie 10 Meter Sprungbrett. Logisch. Geile Rutschbahn. Logisch. Jetzt mit King.
1: Achtung, Achtung, nicht vom Becken anspringen, bitte.
0: Schau, gell? Immer nachher säckeln. Es ist halt einfach, wie es ist. Sonst der Rest alles.
2: Perfekt, Sommer sieht es aus, indem ich heimkomme, Badhose anlegen, an Tara oder mit Kollegen einfach an den Fluss, an den See oder in die Bade gehen und dort den Abend wie verbringen, ja, das Glas nehmen und grillieren.
0: Einfach schön chillt, oder? Ich meine, wir sitzen gerade wieder in einer Hitzephase drin, in einer Hitzewelle, wie man es immer wieder gehört, oder? Mit Temperaturen von über 30 Grad die ganze Woche durch. Heisst, ja, auch im Büro, wer noch muss bügeln? Wer noch muss bügeln? Immerhin hat sich ein bisschen aufgelockert, hier und da schon ein paar eben in der Sommerferien irgendwo weg. Das heisst, man ist ein bisschen intimer und dann darf man mal ein bisschen früher gehen. Oder man macht es so wie die, die einfach nicht irgendwo in einen Body oder in einen Fluss oder in einen See reingehen. Corin.
3: Ich habe das grosse Glück, dass ich mir kein Body aussuchen muss, sondern eigentlich nur muss Gartentüren aufmachen und schwupp kann in den Schwimmteich kumpen. Oh, und das ist der friedlichste und der schönste Ort und ist nie so überlaufen mit Leuten.
0: Sommerferien und Hitzezeit ist ganz klar irgendwie Abkühlzeit, oder? Darum ab in die Body. Auch gemerkt, es ist gestern so gegangen. Normalerweise in der Body bin ich immer gefragt worden nach Bier oder irgendwelchen Papes und so, wenn du jünger bist. Jetzt mit 38 und einem Kind im Schlepptau bin ich gefragt worden, ob ich noch irgendwo Schwimmwindeln für dich habe. Wir sind gerade ausgegangen. Was ist da los?

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1: Das erste Nachmittagsupdate von dem Montag, 6. Juli, mit dem Niki Stetter.
2: Kinderspitäler melden einen traurigen Rekord. Noch nie sind so viele Minderjährige mit einem Verdacht oder einer schon bestätigten Misshandlung behandelt worden. Das zeigen die neuesten Zahlen von der Gesellschaft für Pädiatrie. Mehr als 2380 Kinder und Jugendliche sind im letzten Jahr davon betroffen gewesen. Besonders stark sind die psychischen Misshandlungen angestiegen. Mehr als 2/3 der Taten sind in den eigenen 4 Wänden bei der Familie passiert. Die Panzerflotte der Schweizer Armee ist grounded. Einmal mehr, keiner von den 238 Schützenpanzer M113 ist mehr im Betrieb gewesen. Schon vor gut 3 Jahren ist das passiert. Damals war es ein Problem mit dem Antrieb gewesen und jetzt hinkt der Seitenantrieb. Und das kann laut der Armee gefährlich für die Truppen, aber auch für Dritte werden. Wie der Blick schreibt, sind mittlerweile wieder eine Handvoll einsatzfähig. Bis alle Panzer geflickt sind, können es aber noch gut ein Jahr gehen. Die Fußball-WM ist nicht nur prägt durch Emotionen auf dem Platz, auch neben dem Feld oder genauer gesagt von den Heimen aus machen sich die Emotionen bereits und enden dann nicht selten in Hasskommentaren. Die FIFA hat eine Zunahme von diskriminierenden und rassistischen Kommentaren festgestellt. Auch die Schweizer Nazi ist davon betroffen. Gerade nach dem 1-1 gegen Katar hat es viele Hasskommentare in den sozialen Medien gegeben. Das teilt der Fußballverband mit.
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1: Kopf vor euch die nächste Hitzewelle rein. Aber heute drehen wir auf. Backofentemperaturen mit über 30 Grad jeden Tag. Heute so 30 bis 32 Grad. Aber schon ab morgen sind wir dann bei 32 bis je nachdem 34 Grad. Gegen Ende Woche kann es hier und da sogar 36 Grad geben. Jetzt kann ja nur die Temperaturen runterbeten, weil wettertechnisch ist wirklich nicht interessant. Die Sonne scheint einfach die ganze Zeit. Regen, keine Spur.
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1: 2 Minuten an den einen. Achtung, in der Region Solothurn immer noch ein Hund auf der Fahrbahn. Auf der A5 Biel-Solothurn zwischen Solothurn West und Solothurn Süd in beide Richtungen. Aber irgendwo läuft dort immer ein Hund durch die Gegend durch. Aufpassen, sonst in der Region Zürich dort auf dem Nordring Richtung St. Gallen, ab dem Limmataler Kreuzbissel mit dem Gubri ist immer wieder bremsen. Gilt dort auf der A3 Richtung Basel, ab Urdorf Nord bis und mit dem Limmataler Kreuz. Dann in der Region Basel gemeldet, A3 Richtung Zürich, ab Basel-Kleibeck bis und mit der Verzweigung Wiese, wo da immer der Bremse ist. Sonst allgemein ein bisschen ruhiger. Selbstverständlich hat das auch damit zu tun, dass Sommerferien sind jetzt schon wieder losgegangen, der nächste Schwall, der Richtung Süden will und darum stehe ich schon vor dem Gotthardtunnel. Ab Amsteg bis und mit Göschen sind wir jetzt bei 6 Kilometer Ferienverkehr, Stau, Blechlawine heisst mindestens eine Stunde, wo du wartest vor dem Tunnel, bis es dann weitergeht. Viel Geduld.
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1: Die grosse Frage: Wie fest kann so ein Montagnachmittag nach Sommer tönen? Energy sagt ja. Innerhalb der nächsten knapp 20 Minuten, unter anderem nämlich Kygo, Firestone, Sommerterrassen-Fäger, Satisfy, Jazzy und Calvin Harris und oh Michael Schulte hier. Here goes nothing. Tönst einfach so wie ein Sommerdrink, irgendwie schön in der Feuerabendsonne, letztendlich anfängt die Halbstunde, allerdings nicht weniger sommerhaft nehmen. Im März von diesem Jahr rausgekommen. Brasilianisch DJ Alok. Dive into me. Legen wir richtig los. Sommerlich T-Shirt, Kurzhose, Rochechur. Let's go.

0: der Woche startet Montag Nachmittag 20 ab 1:30 Grad plus.
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0: Und trotzdem müssen wir uns auch bei heissen Temperaturen genau folgende Gedanken mal machen. Können wir uns unseren Immobilientraum verwirklichen? Der Harry Büsser, unser Experte von Comparis.
2: Ein heisses Thema, nämlich ich habe 3 Wege, wie du herausfindest, ob Kaufen von einer Immobilie besser ist als Mieten. Einer ist normal, einer frech und einer ganz verrückt.
0: Also, let's go.
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0: Ich glaube, ist bei mir so in meinem Freundeskreis Bubble schon seit Jahren ein Thema. Die Ersten, die schon irgendwo außerhalb von der Stadt und ich selber auch immer sagen, ja, ich will eigentlich auch, will aber in der Stadt selber bleiben oder in unmittelbarer Nähe. Aber es ist einfach unmöglich. Man muss so viel rechnen.
2: Rechnen ehrlich. Hypozins, Nebenkosten, Unterhalt, Amortisationen und das vergleichen mit deiner Miete. Viele schauen nämlich nur auf die Hypothek und vergessen den Rest.
0: Ja, weil der Rest ist noch dermassen gross, meint der Harry.
2: Frag dich nicht nur, kann ich kaufen, sondern will ich mich binden? Eigentum ist nicht nur eine Finanzfrage, es ist auch eine Frage, ob du die nächsten Jahre wirklich an einem Ort bleiben willst.
0: Ja, und obendrauf muss man sich noch ganz andere Fragen stellen. So solche, die, ganz ehrlich, ich bis heute, ich habe schon ein paar Mal durchgerechnet, würde es finanziell drinnen liegen, meistens bin ich zum gleichen Ergebnis gekommen. Nein, änder doch nicht, oder? Aber eine Frage habe ich mir bis heute selber nie gestellt. Harry?
2: Rechne mal den Preis von deiner Freiheit aus. Wer oft umzieht, flexibel bleiben will oder sich nicht mit Dach, Heizung und Eigentümerversammlung beschäftigen möchte, fährt mit Mieten viel besser und nicht schlechter. Selbst wenn Kaufen auf dem Papier vernünftig aussieht. Eigentum ist eben nicht nur ein Schlüssel, es ist auch ein Anker, der einen fest bindet.
0: Ja, ist so eine schöne Geschichte, wenn du Wohneigentum kannst leisten, oder? Aber bis dann, das Rechnen macht dermassen Kopfweh.
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0: minuti. Christina Aguilera, Lil Kim, My Own Pink Lady Marmalade. Und die haben die seit dem Jahr 2001 frage ich mich einfach eins, warum ist sie nicht dabei? Miss Jennifer Lopez. Ich meine, die macht einfach so ein bisschen ihre eigenen Dinge, ihre eigene Kollaboration als Nächstes gerade bei Energy. Nämlich neu mit dem David Guetta. Save me tonight. Wahrscheinlich ist sie noch so ein bisschen am Auskatern. Sowieso Jennifer Lopez ist nämlich an dieser Promi-Hochzeit schlecht hin am Wochenende gewesen bei der Taylor Swift. In New York City, am Madison Square Garden, ist geheiratet worden, sie, also Taylor Swift und der Travis Kelce. Das Ding nun ist das, niemand weiss, was dort abgegangen ist. Die grösste Promi-Hochzeit vom Jahr und gleichzeitig eben auch die wahrscheinlich verschwiegnigste Event überhaupt. Also was man weiss, die Venue, die Madison Square Garden, kostet eine gute Million Franken pro Tag. Und sie waren 2 bis 3 Tage dort und haben gefeiert und gefestet und gemacht und da Gästeliste exklusiv. 1000 Namen sind dort drauf gestanden, darunter eben auch Jennifer Lopez und auch Ed Sheeran, die mit dabei waren. Da dachte ich, weisst du was, weil ja, also die haben alle müssen das Handy abgeben oder respektive einen Vertrag unterzeichnen, bevor sie an die Hochzeit kamen, die geheißen, du darfst das Handy nicht brauchen, es darf keine Fotos geben, nichts, nada. Und tatsächlich, bis heute Montag danach, absolut kein Fotos, niemand weiss, wie eine Taylor Swift an ihrer eigenen Hochzeit ausgesehen hat. Aber komm jetzt, J-Lo, ich meine, die hat 240 Millionen Follower und Followerinnen auf Instagram. Da muss doch irgendetwas durchgesickert sein. Nein, ich kann selber checken auf ihrem Instagram-Account. Die haben alle zusammen dicht. Jennifer Lopez mit Karten nach Hochzeit.
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0: Taylor Swift.

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1: Die Nachmittagsübersicht mit Luzi Fricker.
2: Der belgische Fußballverband wehrt sich gegen das Skandalurteil von der FIFA. Nach einem Telefonat zwischen US-Präsident Donald Trump und dem FIFA-Boss Gianni Infantino hat der Weltfußballverband die Sperre nach einer roten Karte gegen US-Stürmer Valérien Balogun ohne Begründung aufgehoben. Belgien, die in der Nacht auf morgen im WM-Achtelfinale gegen die USA spielt, hat gegen den Entscheid offiziell Rekurs eingelegt. Fußball-WM ist nicht nur geprägt durch die vielen Emotionen auf dem Platz und neben dem Feld, oder genauer gesagt von daheim aus, machen sich die Emotionen breit und die enden nicht selten in Hasskommentaren. Die FIFA hat nämlich eine deutliche Zunahme von diskriminierenden und rassistischen Kommentaren festgestellt. Auch in der Schweizer Nazi ist man davon betroffen. Geht nach dem 1:1 gegen Katar gibt es viele Hasskommentare in den sozialen Medien gegeben, heisst es vom Fußballverband. Wetterexperten schlagen schon wieder Hitzealarm. Im Verlauf der nächsten Tage hat die nächste Hitzewelle mit Temperaturen bis 36 Grad die Schweiz wieder fest in Griff. Wie es von Meteo News heisst, ist auch mittelfristig kein Regen in Sicht. Die Lage werde irgendwie kritischer. Einzelne Bäume werden schon ihre Blätter verlieren und kleinere Gewässer haben Badwannentemperatur.
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1: Klar ist aber auch, die Badwannentemperatur von all diesen Gewässern wird in diesen Wochen definitiv nicht weniger warm. Also heisst jetzt schon, Aussentemperaturen von um die 30 Grad durch den Nachmittag, durch 30 bis 32 Grad sind angesagt und es wird nur noch wärmer, 33 bis 34 und dann gegen Ende Woche sogar bis 36 Grad und die Sonne scheint nur einmal, nämlich die ganze Woche durch.
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1: Im Optimalfall wegen den Sommerferien auch ein weniger los auf der Strasse. Jetzt 2 Minuten nach der 2. Trotzdem noch Meldungen. Region Zürich-Nordring Richtung St. Gallen. Am Limmatal Kreuz bis mit dem Gubrist stocken. Dann maximal Rollen auf der A3 Richtung Basel. Am Burdorf Nord bis mit dem Limmatal Kreuz. Auch durch das Mittelland. Achtung auf der A1 Richtung Bern. Frauen von Murten herkommen. Ab Kerzers bis mit Müllenberg aufpassen wegen einem Böschungsbrand. Der brennt irgendwie in der Nähe von der Autobahn zu suchen. Also lieber mal kurz schnell auf die Bremse. Dann weiter in die Region Basel auf der A2 Richtung Luzern ab der Verzweigung Wiese bis mit Basel-Badischer Bahnhof. Stop and go auf der A3 Richtung Zürich ab Basel-Kleibeck bis und mit der Verzweigung Wiese. Dann schauen wir noch punkto Ferienverkehr Richtung Süden. Natürlich vor der Gotthard-Tunnel. Es nimmt immer wie mehr zu. Jetzt sind wir bei 9 km länger Blechlawine vor dem Tunnel Richtung Süden. Heisst mindestens 1,5 Stunden, wo du stehst, bis du dann einmal durch den Tunnel durch kannst. Hey, viel Geduld. Grüße Karre und ich wünsche dir eine gute Klimaanlage.
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1: Oder wenn eben Natur deine ganz persönliche Klimaanlage ist. Liebe Grüße an alle die, die jeden Schort abkühlen können, irgendwo in die Bad reinkumpen oder eben in ein Gewässer. Von außen machen wir ja auch. Das Energy Me Morgen Crew aus Bern, der Schelker, hat nämlich die Fiona heimgeschickt. Also, hey. Sie wohnt in Olten, pendelt jeden Tag auf Bern. Dann haben wir gesagt, weißt du, jetzt macht sie das Ganze einfach mal mit dem Bötli. Ein Bötli von Bern bis auf Olten. Über 100 Kilometer, also der Fluss dran muss unter anderem noch einen Bielersee durchqueren. Heute Mittag ist es losgegangen. In gut einer Viertelstunde schalten wir direkt auf das Gummibötli, auf die Aare zu der Fiona. Wie viele Nerven sie wirklich noch hat. Ich bin gespannt. Roger Schücher ist mein Name. Schönen Name dir.
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0: mentalen Support direkt aus dem Radiostudio. Sorry, Wiz, don't give up. Alle die, die jetzt schon am Schwitzen sind, oder die auch schon versagt haben, oder schon Panik haben von dieser Hitzewelle, vor allem für alle die, die jetzt noch vor ganz grossen Aufgaben stehen.
1: 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Ja,
0: so wie eine grosse Aufgabe, wie zum Beispiel die Fiona vom Energy Me Morgen Team gibt vor sich hat.
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0: Verdonnert ist sie worden vom Schelker, wo das Gefühl hatte, es ist eine gute Idee, sie ihren Arbeitsweg einfach diesen Weg zurück zu schicken. Von Bern bis auf Olten, der Aare entlang. Über 100 Kilometer. Absoluter Wahnsinn, Schelker.
2: Der Deal ist ganz simpel. Die Fiona kann blau machen, sobald sie daheim ist. Die einzige Voraussetzung ist, sie darf nicht mit dem Auto, nicht mit dem ÖV heimgehen. Nein, sie muss das Aarebötli nehmen. Die ganze Strecke von Bern bis Olten abfahren. Natürlich währenddessen immer live eingeschaltet, mit dabei sie bei der Morgenshow. Und wenn sie ankommt, Olten, hat sie frei.
0: So, und ich habe vor ein paar Minuten heute schnell reingelassen, weil vor gut, also knapp 2 Stunden ist sie losgepaddelt. Und ich glaube, mit den Nerven schon langsam am Ende. Anders kann ich mir die Musikauswahl fast nicht erklären. Schaut mir heute schnell auf das Böde raus. Fiona, braucht es jetzt schon Bob Marley, für die Nerven zu beruhigen?
3: Ja, also ich glaube, bei mir ist schon vorbei. 2 Stunden, ich habe es einfach gesehen. Oh, nein, was mache ich da?
0: Also wo bist du aktuell gerade? Kurs auf Hinterkappeln.
3: Aber die erste Etappe wäre geplant gewesen, mal bis zum Wollensee. Und da sehe ich hinten und vorne noch nicht in Sicht.
0: Also Kurs auf Hinterkappeln, ich sage euren Live-Standort, wo du momentan unterwegs bist. Aber was ist das grösste Problem? Also, ich habe immer wieder gehört, schreien und kreien und tun wegen irgendwelchen Insekten. Ja, was ist los?
3: Richtig, Brämen. Und zwar nicht irgendwie eine einzige. Nein, in Massen kommen die hier auf uns zu stürmen. Also ich glaube, irgendwie Sommer und Gewässer, das ist nicht der Match, den wir jetzt gerade wünschen, in einem T-Shirt.
0: Aber geht es so mit dem Paddeln? Links, rechts, oder wie machst du das?
3: Hey, also was soll ich sagen? Also wir müssen fast paddeln, wir kommen ganz offensichtlich nicht voran, von wegen der Aare zieht. Nein, so ist das leider nicht. Wir stehen an Ort und Stelle. Wir probieren uns da irgendwie noch so ein bisschen eingerufen, und bis jetzt, ja, wir machen viel einfach ein bisschen Kreisli an unsere eigene Achse.
0: Okay, gut, der Schlepper wartet ja auf die Energy Community, hat ja offeriert, aber einfach dann erst durch den Bielersee durch, oder?
3: Genau, ja, auf das freue ich mich schon. Also schon mal ein riesen Merci für die Erleichterung, dass wir nicht den Bielersee drauf paddeln müssen.
0: Also, die Fiona und ihr das grosse Aarentür. Oder wenn man nach knapp 2 Stunden paddeln einfach schon absolut gar keinen Bock mehr hat. He?
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0: An dem Tag, wo wir wieder 30 Grad plus von aussen melden. Sowieso, wir sind mitten in der Hitzewelle drin und ich frage mich, jetzt, wo die Sommerferien losgegangen sind, fast überall, oder? Warum in die Ferne schweifen, wenn es ja auch bei uns quasi eigentlich Strandtemperaturen gibt? Man muss sich halt einfach das richtige Gewässer dazu suchen. Fakt ist, der eine oder andere will immer noch Richtung Süden zugehen, vor dem Gotthardtunnel. Anders kann ich mir die 9 Kilometer Stau Richtung Süden aktuell nicht erklären. Hey, es gut anderthalb Stunden anstehen, bis du dann durch den Tunnel durchrollen kannst. Viel Geduld. Kommen wir mit.
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0: Und wenn wir noch ein bisschen anlaufen, heute in diesem Montagnachmittag in Energy für dich am Start. Logisch! Sack! Der passende Sound zu diesem Body-Abstecher heute Nachmittag. Energy mit Reva Max. Es sollte nachher gerade vorher allerdings heute sein. Ich freue mich jetzt auch schon, heute für das Tüchli gehen, weißt, auszuschütteln, auszurollen. Und dann schön oben den Sprung ins kalte Nass, oder? Es wird ja dann 2-3 Mal geschaut in diesen Body in der Nation.
1: Schwitzen, ja. Natürlich die Hitze und ja, Body heisse Gile.
0: Ja, bei diesen Temperaturen von 30 Grad plus. Wir sind aber ready, wenn mich fragt. Schon noch eine Schurte schnell wettertechnisch abchecken. Wird ja jetzt nicht mehr kühler durch den Tag durch als die 30 bis sogar 32 Grad. Ende Woche wieder bis zu 36 Grad. Ich höre sie jetzt schon klönen, meine Balkonpflanzen. Nicht nur wegen der heissen Temperaturen, vor allem aber auch, weil sie auch wissen, komm, das habe ich aufgegeben, das Schürchen noch irgendwann kommt wässern. Wahrscheinlich der nächste Winter einisch. Schweiz im Griff oder der Hitzewelle. Ab der 3 Energy Downtown mit weiteren Infos der Katja Wiedemann.

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1: Und dem Luzi Fricker.
2: Der belgische Fußballverband wehrt sich gegen das Skandalurteil von der FIFA.
1: Ich höre gerade nichts, ich weiss nicht, wie es bei dir geht. Wir probieren es hier
2: und dann FIFA-Boss Gianni Infantino und der Weltfußballverband Sperri nach einer roten Karte.
1: Luzi, bitte.
2: Der belgische Fußballverband wehrt sich gegen das Skandalurteil von der FIFA. Belgien, der in der Nacht zwischen morgen im WM-Achtelfinale gegen die USA spielt, hat gegen den Entscheid offiziell Fußballverband Sperri nach einer roten Karte. US-Fluggesellschaften dürfen momentan ohne Begründung in Europa landen. Die schwarze Liste für die Airlines, die sogenannte Air-Safety-Liste, gegen die USA spielt, auch für die Schweiz gegen den Entscheid offiziell Rekurs eingelegt. Bei uns landen darf die algerische Fluggesellschaften dürfen momentan nicht in Europa landen. Die schwarze Liste für Airlines, die sogenannte Air-Safety-Liste, die für Russland, Armenien, Afghanistan neu nicht mehr bei uns landen, darf die algerische die Fluggesellschaft Air Express der Experten gravierende Sicherheitsbedenken verlaufen. Komplett gesperrt sind unter anderem sämtliche Fluggesellschaften aus Russland, Armenien, Afghanistan, Libyen, Nepal, Eritrea, Tunesien, der Kongo.
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1: Da gehen wir ins Wetter und hoffen, wir haben keine technischen Probleme. Aktuell ist da irgendwie eine Hex am Umgeistern. Tut uns leid, wir hoffen, wir haben sie den Wald im Griff. Und schaut schon mal am Himmel rauf. Ja, da hat es doch ein paar Wolken rum. Es ist noch der angenehmere Tag der Woche. Wir haben so 28 Grad in Zürich und Bern, Basel wie meistens. Ein dicker Wärmer mit 29 Grad und es wird jetzt eben nur noch wärmer. Wir haben schon morgen 31 bis 34 Grad. Da bratschen sie dann wieder. Schauen wir auf die Strasse, da haben wir eine Gefahrmeldung, und zwar für die Oberlandautobahn Uster Richtung Brüttiselle. Zwischen der Uster-Ost und Uster-Nord müsst ihr aufpassen wegen Gegenständen auf der Fahrbahn. Achtung auf der Oberlandautobahn Richtung Brüttiselle. Zwischen der Uster-Ost und Uster-Nord würde ich vom Gas und langsam fahren wegen Gegenständen auf der Fahrbahn. Das klemmt am Gubrist schon, auch auf dem Westring musst du das vom Gas. Zu Basel auf der A2 Richtung Basel ab der Verzweigung Hagnau-Harzig Richtung Luzern ab der Verzweigung Wiese und auf der A3 Richtung Zürich ab Basel Kleibig klemmt. Und noch Zentralschweiz bzw. Gotthard, da haben wir einen Haufen, der Richtung Ferien startet. 9 km sind es, 1 Stunde und 30 Minuten, bevor es durch den Tunnel geht.
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1: Wir starten den Countdown im Feierabend vom Montag und für alle, die auf dem Hund sind. Komm, wir mögen, weil einfach jetzt schon viel, viel zu heiß. Gibt es einen Wohlfühlmoment? Also alle, die können und vielleicht nicht gerade am Auto fahren sind, die Augen huscht zu. Stell dir vor, hockst auf deinem Badtüchel in den Body, schön aufgeheizt von der Sonne und dann...
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1: Ach, gut, oder? Und auch der nächste Stunde nehme ich einen schönen Nachmittag am Strand mit einer Meeresbrise.

20 Minuten später, jetzt geht der IT-Mann schon zur Tür aus und hat da, weiss, mit seinem Computerli-Zeug rumgedruckt und gemacht und tue. Und hat gesagt, so, jetzt läuft es wieder, jetzt solltest du keine technischen Probleme mehr haben. Sein Wort in Gottes Namen. Und eben, it wasn't me. Ich kann also nichts dafür. Bin aber froh, dass wir jetzt einfach wieder normal Radio machen können. Ich freue mich, nimmst du uns mit Richtung Feierabend. Da kommt der Ray

0: Digi, 3:30.
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0: Sonne, ein schicher Wind und doch noch ein paar Wolken gibt es heute bei etwa 28, 29 Grad. Morgen zwar der Himmel auch nicht ganz knutschblau, aber da sind wir dann schon oben an 30 Grad. Startet mal im Tag mit 14 bis 18 Grad und dann gibt es eben einen Dienstag zum Schwitzen. Wobei ist noch der Anfang von einer weiteren Hitzewelle. Also kannst du dich schon mal darauf einstellen, dass es in der Höhe Bewohner gibt daheim, wobei es ab dem Donnerstag dann auch mal ein Gewitter gibt.
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0: Da haben wir immer noch die Gefahrenmeldung für die Oberlandautobahn. Oster Richtung Brüttisellen zwischen Oster-Ost und Oster-Nord liegen immer noch Gegenstände auf der Autobahn. Haben besonders Sorge auf der Oberlandautobahn Richtung Brüttisellen zwischen Oster-Ost und Oster-Nord. Der Klemz am Guber ist das auf der Westumfahrung in der Region Basel auf der A2 Richtung Basel ab der Verzweigung Hagnau. Außerdem stehst du Richtung Luzern ab der Verzweigung Wiese auf der A3 Richtung Zürich ab Basel-Kleibeck. Vor allem steht man an. Am Gotthard unten haben wir 6 km Stau Richtung Süden, eine Stunde bevor es dort durchgeht.
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Gaat maar echt op over Beauty and a Beat. Dat zijn Justin Bieber en Nicki Minaj. 4 Wochen war der bei uns Platz 1 gewesen. Und mittlerweile von dem verdrängt worden, wo wir jeden Tag auch in der Stube vor dem Fernsehen haben.

0: Fußballturnier. Wobei, es gibt noch andere Sachen, die vielleicht hängen bleiben und irgendwie nicht mehr los wirst.
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0: Schön startest du mit uns.
1: Wie man dann heute zusammen aufgestanden ist.
0: Wir hören zusammen zurück.
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3: Ist am Hey Paddeln auf Olten. 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
1: Lotte Fricker.
2: In der Schweiz gibt es einen traurigen Höchststand bei Kindsmisshandlungen. Wie heute die Gesellschaft für Pädiatrie mitteilt, sind letztes Jahr 2380 Kinder wegen einer Misshandlung in einer Klinik behandelt worden. Das sind fast 300 mehr als im Vorjahr und so viele wie noch nie seit der Erhebung der Daten. Besonders stark ist die Zahl der psychischen Misshandlungen gestiegen. In fast der Hälfte der Fälle sind die Kinder jünger als 6-jährig. 154 Fluggesellschaften dürfen momentan nicht in Europa landen. Die schwarze Liste für Airlines, die sogenannte Air Safety List, die auch für die Schweiz gilt, ist aktualisiert worden. Neu nicht mehr bei uns landen darf die algerische Fluggesellschaft Air Express, das wegen gravierender Sicherheitsbedenken. Komplett gesperrt sind unter anderem sämtliche Fluggesellschaften aus Russland, Armenien, Afghanistan, Libyen, Nepal, Eritrea und den beiden Kongos. Der Europäische Fußballverband UEFA attackiert die FIFA scharf. Nach dem Entscheid vom Weltfußballverband auf Druck vom US-Präsident Donald Trump, eine Sperre gegen amerikanische Stürmer Valerian Belugan zurückzunehmen, ist das Unverständnis und die Wut auf die FIFA riesig. Die UEFA schreibt ihre Stellungnahme, die rote Linie sei überschritten. Mit solchen Entscheiden sei die Integrität des Wettbewerbs gefährdet und Glaubwürdigkeit werde untergraben. Wir sind absolut fassungslos.
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1: Wir haben knapp 30 Grad, aber auch einen schönen Wind und ab und zu mal eine Wolke, die vor der Sonne steht. Also heute eigentlich noch einen angenehmen Tag. Je länger, je bitter wird, aber immer wärmer. Wir haben da gezeigt, dass es bis zu 36, 37 Grad gibt im Verlauf der Woche. Ab dem Donnerstag zum Glück dann auch Gewitter.
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1: Es klemmt am Gubristudas natürlich auch auf der Westumfahrung, wo du stehst. Wir haben aber auf dem Nordring Fahrt Richtung Zürich Problem ab Brütisellen, dann zu Basel auf der A2 Richtung Basel ab dem Schweizer Hallentunnel etwa eine Viertelstunde, wo du verlierst. Richtung Luzern klemmt es ab Wiese auf der A3 Richtung Zürich ab Basel-Kliebeck. Und wir haben Ferienstart, drum Haufen Stau am Gotthard. 6 Kilometer sind es aktuell. Eine gute Stunde, bevor es durch Gur geht.
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1: 3 und 4, mögen ihr noch? Also ich bin ein bisschen auf dem Hund. WM schauen wird die längere strenger, finde ich. Und auch heute wird es wieder spät. Eventuell auch mit Verlängerung und Penaltyschüsse, man weiss es nie. Spanien, Portugal ab 9 Uhr am Start und morgen einen Weg, wenn dann am 10 Uhr unsere Schweizer Jungs im Einsatz sind. Für alle, die ein bisschen Motivation brauchen, gibt es von einem, der heute 80 wird. Tatsächlich der Rocky alias Sylvester Stallone wird heute 80. Und Motivation nicht nur der Soundtrack zum Rocky, sondern vor allem, dass man mit 80 immer noch so fit kann sein, oder? Darum, falls es gerade ein bisschen zwickt und tut, nimm dir mal ein Beispiel am Sly.

0: Morgen am Montag Nachmittag 11 Uhr 4 und da haben wir noch viel, viel mehr gut.
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0: Ja, wir stehen nicht nur in der Schweiz vor der nächsten Hitzewelle, die uns mit bis 37 Grad Schweiz lässt. Ganz Europa gleicht einem Backofen und das Extremwetter, das treibt eben auch die Flammen an. Allein in Südfrankreich sind aktuell 10'000 Menschen auf der Flucht vor Waldbränden. Und wer sich fragt, das ist ja richtig schlimm, wo bleiben denn Good News? Die hat Luzi Fricker aus der Energy News Redaktion. Man hat jetzt nämlich eine neue Waffe gegen Waldbrände. Erzähl.
4: Genau, das ist ein Tool, ein KI-Tool, und das heisst FireWave. Und tausende Sensoren sind das, die man irgendwann herpflanzen kann, in Wälder, Parks, einfach überall dort, wo es Brände geben könnte. Und das ist noch intelligent, das Tool. Das kann nämlich unterscheiden, wird dort ein Servolo brätelt bei einer Feuerstelle, oder eben könnte sich ein gefährlicher Brand entwickeln. Und wenn es so ist, wenn es die Flammengeräusche erkennt, zack, gibt es sofort Alarm an die Feuerwehr und dann können die den Brand innerhalb von wenigen Minuten löschen.
0: Tönt schon mal gut und trotzdem in der Praxis wahrscheinlich noch schwierig, um all diese Sensoren auszubringen. Oder wie machen sie das oder wo?
4: Also das ist jetzt nicht so eine Sache. Optisch auch nicht allzu gross und ein Vorteil hat es, man kann die Sensoren auch noch mit Sprinkleranlagen bestücken, also sozusagen kombinieren, dass das Gröbste schon mal subito gelöscht werden kann. Und bei normalen Waldbränden, bei Sitzen geht es eine halbe Ewigkeit, bis man die erkennt, weil erst wenn der Rauch aufsteigt, je nachdem wie hoch die Tannen sind, nachher sind schon vielleicht 20 Minuten vergangen und dann ist eine riesige Fläche, die brennt und dank dem neuen System kann eben subito erkannt werden, hier brennt es.
0: Und die FireWave, das System, ist das schon noch immer im Betrieb?
4: In Israel wird es momentan getestet, in verschiedenen Parks, und das könnte eben dann später ausgeweitet werden. Spanien, Italien, Australien gibt es auch wieder regelmässig schlimme Waldbrände. Und nicht nur gegen Brände kann man das einsetzen, auch zum Beispiel in Regenwäldern, wo illegal geholzt wird. Dort kann das System auch Holzfällergeräusche erkennen, nachher die Polizei alarmieren. Hey, da wird illegal gerodet, kommen sofort mit dem Aufgebot daher.
0: Also dank KI geht es nicht nur Waldbrände, sondern auch Wilderer und Regenwaldvernichter an Kragen. Das sind ja gerade doppelt Good News, oder?
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0: halb fünf gewesen.
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0: Die Hitzewelle 2.0 steht in den Startlöchern. Heute mit einem Wind und ein paar Wolken. Eigentlich ja noch easy gewesen, oder? Auch morgen endlich mit einem natürlichen Ventilator. Wobei es dann schon 31 bis 34 Grad gibt. Und dann geht es eben nur noch weiter ob sie. Und die Nächte vor allem werden wieder zunehmend anstrengender, weil halt tropisch.
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0: Da schicken wir einen lieben Gruß an Gobrist. Stau steht durch ab Tietiken, das natürlich auch auf der Westhof-Fahrung. Aktueller Burdorf Süd, es klemmt vom Nordring Richtung Stadt ab Brütisellen und auch in der Braunau stehst einen Moment. Richtung Bern klemmt es zwischen Herking und Önsingen, dann haben wir auf der A5 Richtung Solothurn, ab Biel-Seevorstadt. Problem, zu Basel auf der A2 Richtung Basel eine halbe Stunde, fast Stau ab dem Schweizer Hallentunnel. Es klemmt außerdem an einen Haufen Ecken mehr, aber immerhin ist es noch stockend. Gehen wir noch Gotthard schauen für alle Ferienkinder. Da gibt es 5 km, 50 Minuten Zeitverlust. Und für all die, die eben Ferien haben oder einfach sonst einen schönen Abend wollen verbringen, da haben wir ja gerade als nächstes ein Stückchen.
3: Du weißt, ich kann dir kein Haus bauen, aber ich kann es daheim.
0: Der Baschi mit seinem Haus,
3: das
0: er baut. Geht's aber nicht nur am Radio, sondern nächstens auch live in einer Energy Live Session und bald mal Tickets da bei uns.
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0: Und einen Weg ist runterfahren angesagt. Jetzt geht mit Olivia Dean.

0: ist nicht Bond, sondern Blond bei Energy Downtown.
1: Hallo, ich bin James Blunt and I hope you all have a hot summer.
0: Ja, danke James Hammer. Der Wahlschweizer macht sich ja auch einen schönen Sommer und vor allem rar ist in diesem Jahr auf keinem Festival. Ich habe vorhin schnell mal gegoogelt. Nix. Kein Termin auf seiner Tour. Er chillt sein Leben, seine Base. Und falls du das auch vorhast, könntest du für sein Buch lesen, heisst «Loosely based on a made-up story, a non-memoir». Ja, muss glaube ich noch witzig sein, weil der James Blunt ist einfach witzig. Das wissen die, die ihm vielleicht auf Insta folgen. Der gibt unter anderem coole Stories in diesem Buch, wo er Carrie Fisher, die Hollywood-Schauspielerin, ihrem Haus trifft und dort «Back to Bedlam» sein Erfolgsalbum, ja, 20 Jahre gefeiert hat, aufgenommen hat und dann zum Weltstar geworden ist. Also ein ganzer Haufen Insider-Stories, wie es so behind the scenes ausgesehen hat, wie der James Blunt zum Weltstar geworden ist. So, James Blunt lassen wir. Als nächstes gibt es den da. Remig verankert im Fußballherz, der Baschi mit zum Bringen heim. Demal geht's ihn aber ein bisschen ruhiger. So schön am See zum Geniessen. Also, Bringen heim wird wahrscheinlich am Start haben. Aber wir lernen auch mal eine ganz sanfte Seite kennen mit schönen Lichtli. Romantischen Abend fast. Es gibt nämlich eine Energy Live Session mit dem Baschi und Tickets. Gerade nach Prayer and See.

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1: Genau, 22 Jahre ist her, als ich den Boschi kennengelernt habe. Ich war jetzt selber noch grün hinter den Ohren als Radioreporterin bei Musicstar dabei. Erste Ausgabe und habe gefunden, der ist noch cool, der Typ. Weil der ist irgendwie gerade aus einem frechen kleinen Rotzlöffel. Irgendwie mag ich den Boschi und er hat immer die richtigen Songs ausgelesen. Zum Beispiel der, der da performt von Patent Ochs.

0: Frage sie hat er nicht gewonnen, weil irgendwie ist, glaube ich, das dann der Weg gewesen, um ihn so richtig bekannt zu machen. Weil ab dann hat er können machen, was er will. Hat nicht mehr gross müssen mit einem Label hinten drin oder sonst irgendeinem. Und darum ist er auch durchgestartet. Ich meine, der Song, der gehört irgendwie zur Schweizer Nazi. Wie? Keine Ahnung. Rodriguez oder der Chaka. Baschi ist irgendwie auch einer vom Team und logisch darf der nicht fehlen, wo der Baschi ist.
1: Ja, das Lied ist jetzt fast, nein, nicht fast, das Lied ist 20 Jahre alt. Es ist eigentlich unfucking fassbar. Und wenn du jetzt den Match schaust und den Fernseher anschaust und die Schweiz spielt, dann läuft das Lied immer noch im Stadion, entweder in Los Angeles oder in Kanada. Und ja, das hat sich jetzt so lange gehabt, das ist eigentlich unglaublich.
0: Ja, tatsächlich. Wobei, ist einfach auch ein geiler Song, oder? Und der Baschi ja einer der grössten Fußballfans. Also wenn die Schweizer Nazi spielt, dann musst du nicht mehr mit ihm reden. Dann ist er im Tunnel rein und in einer anderen Welt. Also das passt einfach wunderbar. Wobei, er kann ja nicht nur laut heben und auf dem Tisch rumtanzen, sondern er kann seit neuestem eben auch ganz schön leislich und richtig romantisch.

0: ins Herz über. Ein Song, den er für seine Alana und seinen Sohn geschrieben hat. Ja, also, könnte vielleicht auch mal noch sein, der Tränchen geben oder so andere. Neben dem Grillen und mit abgehen. 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Also, gibt schön Lämpchen. 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Und Nazi spielt erst morgen drum. Jetzt nicht bringen heiß und auch ein schöner von seinem neuen Album heisst «Haus bauen».
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0: Ist er nicht zum Verlieben, der neue Baschi, ganz sanft und romantisch. Und es war ein riesen Hallo gewesen. Vor allem Frauen haben sich gemeldet, unter anderem Barbara von Minigen und Andrea von Trüliken. Beide gehen am nächsten Montag zum Baschi und da haben wir nochmal ein Mädel am Start. Ich weiss noch nicht mal, wie sie heisst, weil ich gar keine Zeit hatte, um noch zu plaudern. Hallo, das ist Katja.
1: Ja, das ist China,
0: hoi. China, du bist schon mit am Start. Ja. Ist das gut? Gerade diesen Moment.
1: Ja.
0: Namen aufgeschrieben. China.
1: Ja, mit China, gell?
0: Ja, mir ist gleich. Hauptsache, du bist dabei.
1: Ja. Juhu! Einmal angelüht und gerade durchgekommen.
0: Ja, siehst du, manchmal, wo man Glück hat im Leben.
1: Ja, das kann mal sein.
0: Ja, wir sehen das heute in der Woche. Ist gut.
1: Mega!
0: Mega, mega, mega! Also, tschüssli, ciao! Gute
1: Heimreise!
0: Tschüss! Welche
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0: Ja, für lauter Telefon abnehmen sind wir jetzt hier fast ein bisschen in Bedrohung gekommen wegen Zeitmanagement. Weil super cool und wunderschön. Kann man auch gerade brauchen, weil in Sachen Wetter. Wobei, ist dann mit der Zeit schon auch wieder mal ein bisschen anstrengend, oder? Heute ja noch easy mit ein bisschen Wolken und ein bisschen Wind. Am Morgen bläst noch der Wind und es gibt vielleicht das ein oder andere Gefühl. Aber dann ist es so langsam ein bisschen anstrengend bis Ende Woche, weil natürlich auch die Abkühlung in der Nacht nicht mehr da ist. So ab dem Mittwoch haben wir eine tropische Nacht und den Tag durch gehen wir weit über 30 Grad aus. Also es gibt so 34, 35, vielleicht auch mal 36 oder 37 Grad. Wir können uns also darauf einstellen, dass das ein bisschen eine nahrhafte Geschichte wird. Und habe natürlich extra abgecheckt, wenn es dann das erste Mal wieder Gewitter gibt, weil da bin ich immer besonders glücklich, wenn es dann auch zwischendurch mal eine Abkühlung gibt. Und erst das Gewitter können wir am Donnerstag erwarten. 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

0: sind im Feierabend mit Energy Downtown. Es ist der Montag, der 6. vom Juli.
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0: Luzi Fricker.
2: In irgendwie mehr Schweizer Kantonen ist Feuern im Freien absolut tabu. Neu gilt im Kanton Wallis ein absolutes Feuerverbot im Wald und auch in der Nähe von Wäldern. Wegen der extremen Trockenheit und weil in der nächsten Zeit kein Regen erwartet wird, ist die Waldbrandgefahr auf die höchste Stufe aufgesetzt worden. Das Gleiche gilt in den Kantonen Graubünden und Tessin. In weiteren 14 Kantonen ist Feuern im Wald verboten. In der Schweiz gibt es einen traurigen Höchststand bei Kindsmisshandlungen. Wie heute die Gesellschaft für Pädiatrie mitteilt, sind letztes Jahr 2380 Kinder wegen einer Misshandlung in einer Klinik behandelt worden. Das sind fast 300 mehr als im Vorjahr und so viele wie noch nie seit der Erhebung der Daten. Besonders stark ist die Zahl der psychischen Misshandlungen gestiegen. In fast der Hälfte der Fälle sind die Kinder jünger als 6-jährig gewesen. Der Europäische Fußballverband UEFA attackiert die FIFA scharf. Nach dem Entscheid vom Weltfußballverband auf Druck vom US-Präsident Donald Trump, eine Sperre gegen amerikanische Stürmer Valerian Belugan zurückzunehmen, ist das Unverständnis und die Wut auf die FIFA riesig. Die UEFA schreibt ihre Stellungnahme, die rote Linie sei überschritten. Mit solchen Entscheiden sei die Integrität des Wettbewerbs gefährdet und Glaubwürdigkeit werde untergraben. Wir sind absolut fassungslos.
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0: In Zürich haben wir aktuell 28 Grad, Bern 29 und Basel 30. In der Nacht gehen wir immerhin auf 18, wenn nicht noch ein bisschen weiter durch Rapp. Und am Morgen gibt es den Wind als natürlichen Ventilator. Ab und zu mal eine Wolke, die vielleicht vor der Sonne hängt. Tendenziell wird es je länger, je wärmer diese Woche. Wir haben dann doch eine Höchsttemperatur um die 35 Grad. Erste Gewitter gibt es am Donnerstag.
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0: Noch ein bisschen mühsamer der Weg heute durch den Gubrist Richtung St. Gallen. Wegen einem Bahnfahrzeug, das im Turlin blockiert auf der rechten Spur, gibt es dort Stau. Abtietigen Stast und das auf der Westumfahrung. Problem, wir haben aber auf dem Nordring an Brütisellen Stau und in der Braunau braucht es ordentlich im Moment Geduld bis in die Stadt Zürich. Außerdem Schneckentempo auf der A1 Richtung Bern zwischen Herking und Önsingen, auf der A5 Richtung Solothurn, ab Biel Seevorstadt. Stau und dann zu Basel 20 Minuten gute. Auf der A2 Richtung Basel ab dem Schweizer Hallentunnel. Es klemmt außerdem Richtung Luzern ab der Verzweigung Wiese, Richtung Zürich auf der A3 ab Basel Kliebeck und für die Ferienkinder schauen wir am Gotthard runter. Weniger schlimm wie der Aschen, aber doch immer noch 5 km Stau, gute 50 Minuten, bevor es durchgeht.
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0: Mit richtig Feierabend oder bist du ja vielleicht schon im Feierabend, weil ja irgendwie anstrengend die Tage und der Montag sowieso, da ist man vielleicht auch mal ein bisschen früher unterwegs am Beihöchlager und da hat er einen super Soundtrack, der passend dazu. Einen so richtig zum Durchschnaufen und ankommen. Da kommt der Harry Styles mit seinen American Girls.
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0: Demantic Abend mit Energy Downtown, wo wir nochmal über das rote Cap von Parmelin reden müssen. Magst du dich erinnern, Freitagmorgen, wo wir am 5 für den Schweizer Match geschaut haben? Ja, da hat Guy Parmelin mit einem Trump-ähnlichen roten Cap begeistert. Switzerland great since 1291. Haben wir gefeiert, oder? Weil der Guy gar nicht so stier, wie wir gemeint haben. Recht provokativ an die Adresse von Trump. Hat er damals ein Statement hinterlassen, oder? Und kaum ist der Bundespräsident mit seinem Cap auftaucht, da ist das Netz durchgedreht. Alle wollten wissen, wo kann ich das Cap kaufen? Hat es aber zu dem Zeitpunkt nie gegeben. Das Ding hat der Guy Parmelin nämlich mal geschenkt bekommen. Aber es hat einen gewieften Geschäftsmann gegeben, der gerade reagiert und anfangen zu produzieren hat, Mario Lang. Er ist von Büron, Kanton Luzern und hat einen Shop, der eben so urchige Mode produziert, so Edelweiss-Klamotten etc. Und ja, er hat es gerade mal schnell online gestellt, das Cap, und seither einen Haufen zu tun.
1: Wahnsinnig viel. Also das, was wir sonst immer einen Monat machen, haben wir jetzt in ein paar wenigen Tagen gemacht. Und die Produktion haben wir jetzt einzeln schon angefangen mit dem Material, was wir da haben. Und ja, haben das Wochenende quasi durchgeschafft. Und das sind natürlich Tausende, die da jetzt realisiert werden müssen. Und das hat natürlich bei uns viel Freude ausgelöst, aber auch natürlich viel Angst. Wie schaffen wir das? Wie machen wir das? Wie organisieren wir das? Und eben, wir sind natürlich jetzt in Haufen Sachen ein bisschen am Improvisieren und Leute besorgen, die das jetzt in den nächsten 2-3 Wochen realisieren.
0: Ja, er ist gerade ein bisschen ins Rotieren gekommen, der Mario, aber irgendwie schon noch cool, weil Sechser im Lotto, oder? So ein Star, der da sein Käppchen präsentiert, wie der Guy Parmelin, hast du jetzt einfach nie mehr. Und darum der Online-Shop von landjäger.ch. Gut besucht! Ah, und wenn gefunden, ist so eine coole Aktion, das mit dem Cap. Wir machen eine Special Edition draus. Und zwar gibt es deine Hometown Cap. Ja, tatsächlich. 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Es gibt natürlich auch ein rotes Käppli. Aber auch du kannst Statement setzen für deinen Heimatort. Oder dein Dorf, wo du dich daheim fühlst. Ja, gibst uns noch ein paar Wochen, wir produzieren. Aber kannst natürlich jetzt schon mal bewerben. Wenn du so eine Cap gern hättest, so ein ganz eigenes Ding, was es dann wirklich nur einmal gibt für dich. Einfach schnell mal durchbröseln auf unserer WhatsApp-Nummer, wo man ja, kann eine Sprachnachricht durchgeben. 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
1: Genau. Und dann produzieren wir das Cap extra für dich. Von uns Rotz. Für deine Hometown.

0: 9 Minuten noch durchschlafen. Bis 5:30, weil jetzt ist Quiz-Time.
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3: Heute Abend müssen wir extra Gas geben, weil Sandra hat ein Akkuproblem bei ihrem Handy. Gerade mal noch 6% sind drauf. Ich hoffe, beim Thomas sieht es ein bisschen anders aus. Zuerst mal guten Abend euch beiden. Hallo.
4: Hallo, Rose.
3: Was ist das Problem, Sandra?
4: Ja, ich arbeite halt viel am Handy.
3: Ja, dann sollte ich jetzt nicht noch so dumme Fragen stellen, oder? Endlich vorwärts machen. Thomas, bei dir alles okay? 100% geladen?
5: Ja, etwa 40.
3: Okay, 20 Sekunden maximal 3 Fragen. Das, wo wir Fragen richtig beantworten, gewinnt der 50er vom Outlet King Spiez. Wir geben zuerst dem Thomas die Fragen, darum Sandra noch ein bisschen Sound. Ist gut?
4: Das ist super.
3: Thomas, du kannst mir von 3 Leuten auf 0 zählen, dann gibt es dir die Fragen.
5: 3, 2, 1, 0.
3: Let's go. Von welcher Nation ist Brasilien an der WM rausgeschossen worden letzte Nacht?
5: Norwegen.
3: Richtig. In welcher Weltmetropole hat Taylor Swift am Wochenende geheiratet?
5: Los Angeles.
3: Nein, stimmt nicht. Auf welchem Schweizer Fluss ist die Berner Energy Me Morgen Crew diese Woche unterwegs?
5: Aare.
3: Richtig. Noch einmal Weltmetropole Taylor Swift am Wochenende geheiratet?
5: New York.
3: Ja! Gut geraten! Hey, stimmt, Thomas! Das heisst Thomas Umarum. Das heisst Thomas Umarum 3 Punkte. Schab.

0: Wo von dieser Leistung? Gut. Komm, holen wir Sandra wieder zurück in die Leitung. Sandra, deine 20 Sekunden noch. Jetzt hast du mich von 3 auf 0.
1: 3, 2, 1, 0.
0: Und los. Von welcher Nation ist Brasilien letzte Nacht an der WM rausgeschossen worden?
1: Norwegen.
0: Das stimmt. In welcher Weltmetropole hat Taylor Swift am Wochenende geheiratet?
1: Miami.
0: Nein, stimmt nicht. Auf welchem Schweizer Fluss ist die Berner Energy Mi Morgen Crew diese Woche unterwegs?
1: Haare.
0: Richtig, noch einmal Weltmetropole Taylor Swift. Das Land hätte gestimmt. Es wäre aber anstatt Miami, es aber New York gewesen, wo sie geheiratet hat. Auf der Aare ist die Energy Mi Morgen Crew aus Bern unterwegs. Natürlich von Bern bis auf Olten, die Fiona, die da am Rudern ist vom Team. Und Norwegen, Erling Haaland und Co. 2-1 gegen Brasilien letzte Nacht. Darum Brasilien nicht mehr mit dabei, Norwegen aber eine Runde weiter. Und die Schweiz spielt ja dann sowieso morgen am Abend um 10 Uhr gegen Kolumbien. Ja, liebe Leute, das war ein ultra höchstes Duell gewesen. 3-2 Sieg für den Thomas. Gratulieren!
2: Hey, danke, danke.
0: Sandra hat gelangt, dir auch ganz schönen Feierabend und gutes Handy laden.
1: Super, merci, Roger.
0: 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Einfach kurz schnell das Stichwort Game via WhatsApp direkt ins Studio.
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0: den Song gehört zu mir. Dem Song verdanke ich natürlich auch viel, ist klar. Der Song wird auch an jedem Konzert noch gespielt. Das ist mein berühmtester Song und jeder Schweizer oder jeder in diesem Land hat wahrscheinlich irgendeinmal mal den Song gehört.
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3: 6:30.
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3: Hat jetzt auf der Abend doch noch aufgeheizt. Wenn die Sonne weg ist, sind die Gefrörli aber wieder am Jümmerlen. Nach dem Jäckli, weil mit dem Wind kann es dann schon mal ein bisschen frisch werden. Wobei, das Wort frisch brauchen wir, glaube ich, je länger, je weniger die Woche. Die Nacht nämlich noch okay mit so 14, 16 bis 18 Grad. Ab Mittwoch wird es dann aber wieder tropisch in der Nacht und der Tag durch bachhofenmässig heiss mit bis 36 Grad. Also ab sofort musst du dich daheim wieder verbarrikadieren.
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3: Stau haben wir am Gubrist ab Dietiker durch das, auch auf der Westumfahrung ab Wittiker schon. Es klemmt auf dem Nordring ab Brüttiselle bis Zürich-Ost und auf der Oberlandautobahn Richtung Brüttiselle zwischen Hagenau und Brüttiselle-Kreuz. Da hat es einfach geklopft, da ist der mittlere Fahrstreifen blockiert und stehst sicher eine Viertelstunde, bevor du wieder Gas geben kannst. Ordentliche Geduld braucht es auch in der Braunau, um in die Stadt Zürich reinkommen. Dann haben wir auf der A1 Richtung Bern zwischen Herking und Önsingen das erste Harzigs für sich kommen. Vor allem aber nachher ab Önsingen bis Niederbipp. Nach einem Unfall ist da nämlich der linke Fahrstreifen blockiert. Auf der A5 Richtung Solothurn klemmt es ab Biel-Seevorstadt. Basel verlierst 20 Minuten auf der A2 Richtung Basel ab dem Schweizer Hallentunnel. Es klemmt an einem Haufen Ort mehr zu Basel. Am Ende vor allem stockend für sich kommen. Darum nicht einmal so schlimm gehen wir. Darum noch in Zentralschweiz auf der A14 Richtung Luzern ab Giesikenrot. Lass sicher 10 Minuten liegen. Am längsten am Gotthard da haben wir 4 km Stau, 40 Minuten, aber ist nicht mehr so schlimm, wie auch schon darum gut zu kommen.
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3: Bei uns als nächstes die rote Karte an der WM, wo eben gar keine rote Karte ist. Ja, eigentlich darf man nicht mehr shooten, wenn man rot sieht, oder? Und trotzdem geht es, wenn man Donald Trump heisst und einen Kollegen hat, der Infantino heisst. Ein Telefon hat gelangt. Und der Ami, der über rot kassiert hat, darf gleich antreten heute Nacht. Müssen wir darüber diskutieren?

0: der 4 Abend. Schön verbringst du mit Energy Downtown. 20 von 6 haben wir es jetzt. Und wenn unsere Top-Story am Start, wo der Schiri pfeift. Oder eben, ja.
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2: Ja, die Fußballwelt steht Kopf. Sie ist entsetzt, weil all Wert aus den Fugen geraten. Der Florian Balogun darf im Viertelfinal gegen Belgien shooten und das, obwohl er die rote Karte kassiert hat. Ein Telefon von Donald Trump an seinem Buddy, der Gianni Infantino, hat gelangt. Der Deal ist perfekt und doch löst er eine riesen Lawine aus, Luzi Fricker aus der Energy News Redaktion.
3: Ja, also die ganze Fußballwelt ist absolut entsetzt. Das hat es noch nie gegeben in der Geschichte. Verstoßt ja komplett gegen die FIFA-Richtlinie. Politik darf sich eigentlich nicht in sportliche Entscheidungen einmischen. Das ist jetzt passiert. Das Telefonat von Donald Trump im Gianni Infantino hat gelenkt. Und vor allem zu Europa ist man entsetzt. Die UEFA, der Europäische Fußballverband, hat Klartext geredet. Klar, eine rote Linie sei jetzt überschritten. Und auch Belgien hat gegen den entscheidenden Kurs eingelegt. Wobei der Match, der Achtelfinal gegen die USA, ist ja schon morgen um 2 Uhr Schweizer Zeit, ob es dann noch reicht, eine Entscheidung zu machen, werden wir sehen, aber auf jeden Fall absolut skandalös.
2: Aber du sagst es, alle sind schockiert und sich einig, das ist ein absolutes No-Go. So etwas darf nicht passieren und trotzdem ist es ja eigentlich schon mal passiert. Stichwort Ronaldo.
3: Genau, da hat mir der Cristiano Ronaldo gesagt, er hat eigentlich noch 2 Spielsperren gehabt, aber auch hier, die FIFA, es geht um einen dicken Geldbeutel, weil wenn der CR7 spielt, heisst es mehr Einschaltquote, mehr Geld. Und da in den 60er Jahren hat es mal einen Fall von einem Brasilianer gegeben, 1962, der Garincha. Und dann hat er eine rote Karte gesehen und dann hat sich Politik eingemischt und die FIFA hat wieder nachgegeben. Also es ist wirklich Korruption auf höchster Ebene, kommt mir ein bisschen vor wie eine Reality Show auf RTL 2, nur im Unterschied, dass es wirklich 0,0 lustig ist.
2: Tatsächlich. Wobei man muss sagen, das mit dem Ronaldo schon noch vor dem Turnier war. Er hat einfach nicht zum Start auf dem Platz stehen. Kann man sagen, ist jetzt noch okay. Aber das, was jetzt passiert ist mit den USA, dass der Typ einfach trotz roter Karte darf weiterspielen, das versteht niemand. Ungerecht anderen gegenüber, gegen jegliche Regeln, die bisher gelten haben. Also, da kann ja jeder kommen.
3: Ja, also jetzt kann jedes Team, das eine rote Karte kassiert, sagen, hey, das muss man rückgängig machen. Es ist also ein riesen Rattenschwanz, der sich da mit sich zieht. Der Ex-Schiri und Schiri-Experte vom Blick hat gesagt, die Schiedsrichter werden richtig enteiert. Also die haben gar keine Macht mehr, gar keine Kompetenz, wenn die Politik sich nachher einmischen kann. Und auch ein FIFA-Präsident höchstpersönlich, der sich den überschnurren lässt. Also jetzt hat der Gianni Infantino definitiv jede Moral, jeden Rest Anstand und wirklich alles verloren. Und ich kann es nicht anders sagen, das ist eine geldgesteuerte Marionette. Das ist wirklich eine absolute Katastrophe, absolute Schande.
2: Du merkst, wie unser Sportchef Luzi Fricker geladen ist. Meinst du, es wird ihm den Kopf kosten? Oder ja, kann sich der einfach alles erlauben, der Typ, weil er halt einen Haufen Cash hat unter Donald Trump?
3: Also zu Europa wäre er sofort weg. Also auch jeder Verband in Europa, der noch ein bisschen besinnen ist, ja, sagt, hey, sofort einen anderen Kandidaten. Das Problem sind halt die anderen Kontinente, Südamerika, Asien, Afrika, dort wird er vergöttert, weil halt gerade kleine Nationen, dank Gianni Infantino, muss man auch sagen, die Chance hatte, jetzt an einer WM mitzumachen, wie zum Beispiel Curaçao oder eben Kap Verde. Und die haben halt auch ihre Stimme. Von dem her wird es ein sehr, sehr schwieriges Unterfangen, der Gianni Infantino als FIFA-Präsident zu entmachten.
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0: Energy Downtown. 9 Minuten noch, dann 6 Uhr.
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0: Ah, geht die nächsten Warnungen. Einmal mehr wegen der Hitze, vor allem zu Basel, wo ja mit 39 Grad einen neuen Rekord aufgestellt hat im Juni. Wobei, nochmal so weit hoch soll das Quecksilber also nicht klettern, aber geht halt jeden Tag doch bis zu 35 Grad. Das hängt dann doch auch ganz schön an. Darum gehen wir wieder zurück zum Höhlenbewohner da sein. Ab sofort heisst es wieder verbarrikadieren und am Abend oder in den frühen Morgenstunden gut durchlüften. Und da kommt uns jetzt der Wind, der vor allem heute und morgen noch geht, gut. Es gibt wenigstens ein bisschen eine Erleichterung und kannst sicher auch besser pausen. Vom Schlafen her einigermaßen okay. Wir haben so zwischen 16 bis 18 Grad in der Nacht. Ab Mittwoch dann leider nicht mehr so viel Wind und dann auch tropische Nächte. Dafür kann es dann am Donnerstag ein Erzgewitter geben.

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0: Einfach ein schöner Song. Gehört mir aber auch nicht so viel. Beautiful Drama. Pink, das ist dein Start, dein Feierabend vom Montag. Heute schon der 6. Juli. Und jetzt ist es 6.
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0: Geht zum Luzi Fricker.
2: Nach dem Skandalentscheid rund um den US-Stürmer von Larian Belugan fährt der Ex-FIFA-Präsident Sepp Blatter seinem Nachfolger Gianni Infantino an Karren. Nach der Intervention vom US-Präsident Donald Trump hat FIFA die Rotsperre gegen US-Topscorer gestrichen. Der Sepp Blatter kritisiert den Entscheid auf Ex scharf. Rote Karten sollen nicht durch politische Telefonate aufgehoben werden, sondern durch Regeln, Beweise und unabhängige Gremien. In irgendwie mehr Schweizer Kantonen ist Feuern im Freien absolut tabu. Neu gilt im Kanton Wallis ein absolutes Feuerverbot im Wald und auch in der Nähe von Wäldern. Wegen der extremen Trockenheit und weil in der nächsten Zeit kein Regen erwartet wird, ist die Waldbrandgefahr auf die höchste Stufe aufgesetzt worden. Das Gleiche gilt in den Kantonen Graubünden und Tessin. In weiteren 14 Kantonen ist Feuern im Wald verboten. Die Schweizer Kantonsbehörden warnen vor den Folgen, wenn man Haustiere aussetzt. Vor den Sommerferien kommt es immer wieder vor, dass Leute ihr Haustier loswerden wollen und es in der freien Natur ihrem Schicksal überlassen. 21 Kantone warnen heute vor den Konsequenzen. Zum Beispiel Goldfische, die im öffentlichen Teich deponiert werden, könnten seltene Amphibien- oder Insektenarten gefährden. Wer gebietsfreie Arten die Natur dagegen freilassen, mache sich strafbar.
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0: Hitzewelle 2.0. Ab sofort jeden Tag heiss. Mit bis 35 Grad.
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0: Da kann ich es weniger kurz machen. Wir haben natürlich die allbekannten treuen Begleiter. Gubri ist jeder noch ein Big Stau. Auch heute ab Dietike Storch auf der Westumfahrung ab Wittike schon. Dann auf dem Nordring ab Brüttisellen bis Zürich. Oststau und auf der Oberlandautobahn Richtung Brüttisellen zwischen Hegnau und Brüttisellen Kreuz stehst sicher eine Viertelstunde. Nach einem Unfall ist dann nämlich der mittlere Fahrstreifen blockiert. Außerdem in Stadt Zürich, in der Brunau, brauchst du Geduld. Dann gehen wir Richtung Bern, zwischen den Herking und Önsingen haben wir einen kaputten Lastwagen, der steht dort im Weg. Darum haben wir auch nach einem Unfall den linken Fahrstreifen blockiert. Also brauchst du dort sicher einen Moment länger. Zu Basel 20 Minuten, sicher auf der A2 Richtung Basel, ab dem Schweizer Hallentunnel Richtung Luzern auf der A2 ab der Verzweigung. Wie sehr mühsam. Dann haben wir einen Stau in der Zentralschweiz auf der A14 Richtung Luzern ab Giesig-Roth. Lass sicher 10 Minuten liegen. Auf der A2 Richtung Luzern zwischen Hergiswil und dem Sonnenbergtunnel hat das Bahnfahrzeug. Der linke Fahrstreifen ist da blockiert. Zeitverlust von einer Viertelstunde. Und für die Ferienkinder schauen wir noch in Gotthard runter. Eine halbe Stunde Zeitverlust nur, weil nur 3 Kilometer Stau. Also easy peasy, würde ich sagen.
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0: Wobei easy peasy, je nachdem, wo du in die Ferien gehst, wird dann das tatsächlich noch etwas schlimmer wieder bei uns. Weil ja, bei uns ist ja schon die Hitzewelle recht nährhaft und geht einfach an die Nieren, ja. Aber in Spanien, Frankreich und Co. ist ja noch schlimmer. Da gibt es bis 40 Grad und mehr und vor allem Waldbrände. Ja, da wütet die ersten 10'000 sind allein in Südfrankreich auf der Flucht vor den Flammen. Es gibt jetzt aber ein Mittel, das man einsetzt, dass man die Flammen kann bekämpfen bzw. das Waldbrand schon gar nicht ausbrechen. Wie das Ganze funktioniert, was da die Good News sind, gehört es gerade in

0: dort in vier Abend Montag. Schön macht es mit Energy Downtown. Jetzt 10 auf 6.
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0: Ja, wir stehen nicht nur in der Schweiz vor der nächsten Hitzewelle, die uns mit bis 37 Grad schwitzen lässt. Ganz Europa gleicht einem Backofen und das Extremwetter, das treibt eben auch die Flammen an. Allein in Südfrankreich sind aktuell 10'000 Menschen auf der Flucht vor Waldbränden. Und wer sich fragt, ja, das ist ja richtig schlimm, wo bleiben denn Good News? Die hat Luzi Fricker aus der Energy News Redaktion. Man hat jetzt nämlich eine neue Waffe gegen Waldbrände. Erzähl.
4: Genau, das ist ein Tool, ein KI-Tool, und das heisst Firewave. Und tausende Sensoren sind das, die man irgendwann herpflanzen kann, in Wälder, Parks, einfach überall dort, wo es Brände geben könnte. Und das ist noch intelligentes Tool. Das kann nämlich unterscheiden, hey, wird dort ein Servolo brätelt bei einer Feuerstelle, oder eben könnte sich ein gefährlicher Brand entwickeln. Und wenn es so ist, wenn es die Flammengeräusche erkennt, zack, gibt es sofort Alarm an die Feuerwehr und dann können die den Brand innerhalb von wenigen Minuten löschen.
0: Also die Sensoren alarmieren, aber sie können glaube ich noch mehr, oder?
4: Genau, man kann die Sensoren auch noch mit Sprinkleranlagen bestücken, also sozusagen kombinieren, dass das Gröbste schon mal subito gelöscht werden kann. Und bei normalen Waldbränden, bis jetzt geht es eine halbe Ewigkeit, bis man die erkennt, weil erst wenn der Rauch aufsteigt, je nachdem wie hoch die Tannen sind, nachher sind schon vielleicht 20 Minuten vergangen und dann ist eine riesige Fläche, die brennt. Und dank dem neuen System kann eben subito erkannt werden, hey, hier brennt.
0: Und die Firewave, das System, ist das schon noch immer im Betrieb?
4: In Israel wird das momentan getestet, in verschiedenen Parks, und das könnte eben später auch ausgeweitet werden. Spanien, Italien, Australien gibt es auch wieder regelmässig schlimme Waldbrände. Und nicht nur gegen Brände kann man das einsetzen, auch zum Beispiel in Regenwäldern, wo illegal geholzt wird. Dort kann das System auch Holzfällergeräusche erkennen, nachher die Polizei alarmieren. Hey, da wird illegal gerodet, kommen sofort mit dem Aufgebot daher.
0: Also dank KI geht es nicht nur den Waldbrand, sondern auch Wilder- und Regenwaldvernichter ankragen. Das sind ja gerade doppelt Good News. Danke, Luzi.
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0: Zeit. Matt Sheeran ist halb 7 Uhr geworden.
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0: Ja, noch ist es herrlich für aussen oder Sonne. Wir haben knapp 30 Grad. Wobei heute wahrscheinlich dann, sobald die Sonne mal weg ist, etwa um halb 10 Uhr ein kleines Frösteln überkommt. Vor allem, wenn du ein bisschen gefröhlich bist wie ich. Weil geht ja doch ein Wind und auch in der Nacht gehen wir doch noch auf. Dann noch bis zu 14 Grad. Aber die meisten sind so bis 16 Grad, 18 Grad unterwegs. Also wir sind noch einen Moment weg von tropischen Nächten durchlüften. Sowieso mit dem Windli. Das lohnt sich. Morgen geht es aber schnell wieder ob sie bis auf 31 bis 35 Grad. Es gibt aber auch morgen wieder einen Wind. Ein paar Wolken am Himmel. Also morgen noch nicht so drückend. Ab Mittwoch wird es dann aber wieder recht nährhaft. Da kann man auch wieder von einer Hitzewelle reden. Dann sind wir eigentlich jeden Tag bis auf 35 Grad auf und eben je länger, je weniger Wind. Und Abkühlung und darum ja, hoffen wir auf ein Gewitter. Das gibt es voraussichtlich dann erst am Donnerstag.
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0: Da haben wir immer noch Stau am Gubrist. Ab Dietike stehst du auf der Westumfahrung Burdorf Süd. Dann klemmt es immer noch auf dem Nordring Richtung Zürich ab Brütisellen. Auf der Oberlandautobahn Richtung Brütisellen schon ab Hegnau. Bist du langsam unterwegs. Da haben wir immer noch Nachwehen von einem Unfall. Und in die Stadt Zürich in der Braunau stehst du einen Moment. Geklopft hat es auf der A1 Richtung Bern. Zwischen Herkingen und Niederbipp. Darum Verkehrsbehinderungen. Der linke Fahrstreifen ist blockiert. Stau da durch einen Staustau. Du hast auch zu Basel auf der A2 Richtung Basel, ab dem Schweizer Hallentunnel, Richtung Luzern, ab der Verzeigung Wiese. Dann haben wir ein Bahnfahrzeug und zwar auf der A2 in der Zentralschweiz, Richtung Luzern, zwischen Hergiswil und dem Sonnenbergtunnel. Verlierst sicher eine halbe Stunde. Da ist nämlich der linke Fahrstreifen blockiert und ein richtiges Nadelöhr. Dafür haben wir gute News für die, die in die Ferien starten und Richtung Süden wollen. Da ist nämlich der Gotthardstau fast schon verschwunden, nur noch Kilometer, wo du da stehst.
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0: So, jetzt gehen wir mit Jennifer Lopez zusammen mit dem David Guetta. Wünschen Sie

0: ja. Je länger, je weniger Matchen, aber immer mega spät. Und darum bin auch ich Uhühnen auf den Felgen. Heute dann auch noch Ronaldo gegen Lamine Jamal. Portugal gegen Spanien. Und morgen um 10 Uhr erst Schweiz-Kolumbien. Ja. Dann haben wir noch eine lange Woche. Wobei, ich kenne einen, der ist auch total durch, weil er halt durchgekrampft hat, Mario Lang. Er war wie mir auch Uhühnen begeistert am letzten Freitag vom roten Cap von der Guy Parmelin im letzten Schweizer Match gedreht hat. Und per Zufall hat er so einen Online-Shop für urchige Mode, so Edelweiss-Klamotten, und hat kaum das Cap gesehen, entschieden, ab sofort gibt es das in meinem Landjäger-Shop. Switzerland, great since 1291. Ja, und seither ist die Hölle los bei ihm mit der Produktion. Er ist bombardiert worden mit Bestellungen.
1: Wahnsinnig viel. Also das, was wir sonst immer einen Monat machen, haben wir jetzt in ein paar wenigen Tagen gemacht. Und die Produktion haben wir jetzt einzeln schon angefangen mit dem Material, was wir da haben. Und ja, haben das Wochenende quasi durchgeschafft. Und das sind natürlich Tausende, die da jetzt realisiert werden. Und das hat natürlich bei uns viel Freude ausgelöst, aber auch natürlich viel Angst. Wie schaffen wir das? Wie machen wir das? Wie organisieren wir das? Und eben, wir sind natürlich jetzt einen Haufen Sachen ein bisschen am Improvisieren und Leute besorgen, die das jetzt in den nächsten 2-3 Wochen realisieren.
0: Ja, Guy Parmelin hat sein Käppchen nicht mehr exklusiv. Das kannst du jetzt also ab sofort bestellen. Wobei die WM wahrscheinlich längst vorbei, bis der mal ankommt, weil die sind jetzt wirklich erst am Sticken. Der Mario Lang und sein Team. Ja. Ein cooler Move von Guy Parmelin oder das Cap, das er angehabt hat, finde ich wirklich cool. Switzerland great since 1291. Aber irgendwann wird es mal jeder haben. Ich weiss nicht, wie viele Tausend, dass sich jetzt das Ding bestellt haben. Darum haben wir gefunden, wir machen uns ein eigenes Cap. Und zwar mit deinem Kaff, mit deinem Dorf, mit deiner Heimat. Was auch immer du findest, muss auf das Cap gehen. Zum Beispiel, Brütiseele. Ja, wenn du findest, Brütiseele, great, since 1291, dann sticken wir das extra für dich auf ein Cap. Und so haben wir heute Nachmittag erstmal aufgerufen, dass wir diese Aktion machen mit dem Hometown Cap. Und da hat sich Madeleine gemeldet gefunden. Ich habe das perfekte Dorf.
2: Hallo zusammen, ich hätte gerne so ein Special Cap mit der Aufschrift Muri. Meine Gemeinde, wo ich wohne, heisst Muri. Wäre cool, wenn ich das Cap bekomme.
3: Nur schon wegen dem, die Abkürzung vom Trainer der Schweizer Nazi ist der Muri.
0: Genau, weil sie von Muri kommt und weil der Murat Yakin Muri genannt wird, findet sie Muri great since 1291. Wäre hure cool, so ein rotes Cap. Wir haben da Rachel, die sich gemeldet hat und abgeliefert hat. Ihre Bewerbung richtig cool.
4: Hallo zusammen, da ist Rachel und ich würde mich mega über den Brand freuen von Volkenzwil. Wir sind nämlich von Volki und wir haben auch unseren eigenen Dorfsong, und zwar von wo? Von Volkenzwil, von Volkenzwil. Und wir sind überall dabei, bei jedem Spiel, bei alles, was die Schweiz so begeistert. Und ich würde das in Ehre tragen, der Brand, mit Volkswil oder Volki. Ich würde mich mega freuen. Schönen Abend miteinander.
0: Das sind jetzt nur zwei Müsterli von einem ganzen Haufen Bewerbungen mehr. Also könnt ihr jetzt bei seinen Tubak-Sprachnachrichten abspielen lassen. Aber es landet alle in einem Topf und drei dürfen wir morgen verlosen. Drei so Special Hometown Caps. Also bist du auch noch mit an Bord, wenn jetzt deine Sprachnachricht durchbröseln ist?
5: Eine WhatsApp-Sprachnachricht jetzt an 079 655 0844.
0: Und dann verlosen wir drei so Caps, die wir extra auf dich besticken, noch morgen vor dem Schweizer Match.

Die Energy, wo es übrigens nicht um eine Beerdigung geht, bei Funerals im neuen Song. Also eben schon mit Abschied nehmen, aber eigentlich mehr zu der Vergangenheit. Symbolisch, dass man die begrabt, den Schmerz loslässt und in ein neues Licht aufbricht. Also dann doch ein Song, der Hoffnung macht. Und als nächstes gibt es auch einen, der ganz, ganz sanft anfängt, aber dann so richtig auftritt.

0: Mal zurück, wie wir heute aufgestanden sind. 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
0: Viertagesbesser.
2: Amtlicher Preis, den man sich müssen verdienen bei unserem Morgen-Game Deal or Steal, wo man einander das Messer in den Rücken kann rammen kann.
0: Oder einfach auch lieb sein zueinander.
2: Ja, heute Morgen war das zweite. Gewesen.
3: 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Ich freue mich.
2: 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Morgen ein bisschen speziell. Die Fiona grüßt von der Aare.
0: Ja, genau. Bin gespannt.
2: Ist am Hey Paddeln auf Olten. Das begleiten wir natürlich live und direkt ab der 5.
0: Bis dann.
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0: to love somebody, das ist Holly Humberstone bei deinem Energy am Montagabend. Gibt's in mir.
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0: Ludwiger.
2: Nach dem Skandalentscheid rund um den US-Stürmer Valerian Belugan fährt der Ex-FIFA-Präsident Sepp Blatter seinem Nachfolger Gianni Infantino an Karren. Nach der Intervention vom US-Präsident Donald Trump hat FIFA die Rotsperre gegen US-Topscorer gestrichen. Der Sepp Blatter kritisiert den Entscheid auf Ex scharf. Rote Karten sollen nicht durch politische Telefonate aufgehoben werden, sondern durch Regeln, Beweise und unabhängige Gremien. Und wir bleiben jetzt beim Thema. Der Donald Trump hat heute Nachmittag Schweizer Zeit im Oval Office das Telefonat mit dem Gianni Infantino bestätigt und zugegeben, dass er zuerst gar nicht gewusst hätte, was eine rote Karte überhaupt bedeutet. Es wäre sehr unfair gewesen, sagt er, wenn der beste US-Spieler nicht hätte können spielen. Darum habe er sich beim Gianni Infantino gemeldet und darum gebeten, die Sachlage noch einmal anzuschauen. Die Schweizer Kantonsbehörden warnen vor den Folgen, wenn man Haustiere aussetzt. Vor den Sommerferien kommt es immer wieder vor, dass Leute ihr Haustier loswerden wollen und es in der freien Natur ihrem Schicksal überlassen. 21 Kantone warnen heute vor den Konsequenzen. Zum Beispiel Goldfische, die im öffentlichen Teich deponiert werden, könnten seltene Amphibien- oder Insektenarten gefährden. Wer gebietsfreie Arten die Natur dagegen freilassen, mache sich strafbar.
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0: Wir haben nicht überall gleich viel gewölkt. Basel und Bern noch so ein bisschen Wolken schlirgen. Zürich aber schon fast grau. Und so ist es da mit dem Wind sehr angenehm. Also heisst für Gefröhrli schon fast ein bisschen frisch. Wobei, wir geniessen es noch, weil alles, was jetzt kommt, ist viel hitziger. Schon morgen 31 bis 35 Grad. Auch morgen geht noch ein Wind und hat vielleicht dann dort mal eine Wolke rum. Aber Mittwoch ist dann aber wieder Bach auf ein Wetter angesagt. Erst am Donnerstag kann es dann ein erstes Gewitter geben.
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0: Am 2 ab 7 hat es definitiv geschaut auf der Strasse im Energy-Land. Wir haben noch ein bisschen Harziges für sich durch den Gubrist-Tunnel, durch das auch auf der Westumfahrung und in der Stadt Zürich. Du stehst in der Braunau sicher am längsten. In der Zentralschweiz auf der A2 Richtung Luzern haben wir noch Probleme zwischen Hergiswil und dem Sonnenberg-Tunnel. Gute 2 km Stau, ein Zeitverlust von 20 Minuten.
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0: Ja, das gehört in der Energy News von Lotti Fricker. Jetzt hat sich auch der Sepp Blatter gemeldet zu dieser roten Karte, die einfach aufgehoben worden ist von Gianni Infantino, nachdem er Donald Trump das Telefon gegeben hat. Ja, alle haben gewettert. Auch die UEFA, der Klopp und weiss nicht, was für grosse Namen genützt hat es aber nicht. Der eigentlich gesperrte Spieler aus den USA darf gleich auflaufen heute Nacht. Ein Aufreger, wo wir unbedingt nochmal drüber reden müssen, und machen wir gerade in

0: Sendung an Big 10 7 und dann müssen wir noch rote Karten verteilen.
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0: Ja, die Fußballwelt steht Kopf. Sie ist entsetzt, weil all Wert aus den Fugen geraten. Der Florian Balogun darf im Viertelfinal gegen Belgien shooten und das, obwohl er die rote Karte kassiert hat. Ein Telefon von Donald Trump an seinem Buddy, Gianni Infantino, hat gelangt. Der Deal ist perfekt und doch löst er eine riesen Lawine aus, Luzi Fricker aus der Energy News Redaktion.
2: Ja, also die ganze Fußballwelt ist absolut entsetzt. Das hat es noch nie gegeben in der Geschichte. Versteht ja komplett gegen die FIFA-Richtlinie. Politik darf sich eigentlich nicht in sportliche Entscheidungen einmischen. Das ist jetzt passiert. Ein Telefonat von Donald Trump im Gianni Infantino hat gelangt, und vor allem zu Europa ist man entsetzt. Die UEFA, der Europäische Fußballverband, hat Klartext geredet, klar, eine rote Linie sei jetzt überschritten und der Belgien hat gegen den entscheidenden Kurs eingelegt, wobei der Match, der Achtelfinal gegen die USA, ist ja schon morgen um 2 Uhr Schweizer Zeit, ob es da noch reicht, eine Entscheidung zu machen, werden wir sehen, aber auf jeden Fall absolut skandalös.
0: Eben, du sagst es, alle sind schockiert und sich einig, das ist ein absolutes No-Go. So etwas darf nicht passieren und trotzdem ist es ja eigentlich schon mal passiert. Stichwort Ronaldo.
2: Genau, da hat mir der Cristiano Ronaldo gesagt, er hat eigentlich noch 2 Spielsperren gehabt, aber auch hier, die FIFA, es geht um einen dicken Geldbeutel, weil wenn der CR7 spielt, heisst es mehr Einschaltquote, mehr Geld. Und da in den 60er Jahren hat es mal einen Fall von einem Brasilianer gegeben, 1962, der Garincha. Und dann hat er eine rote Karte gesehen und dann hat sich Politik eingemischt und die FIFA hat wieder nachgegeben. Also es ist wirklich Korruption auf höchster Ebene, kommt mir ein bisschen vor wie eine Reality-Show auf RTL 2, nur im Unterschied, dass es wirklich 0,0 lustig ist.
0: Tatsächlich. Wobei man muss sagen, das mit dem Ronaldo ist ja noch vor dem Turnier gewesen. Er hat einfach nicht zum Start auf dem Platz stehen. Kann man sagen, ist jetzt noch okay. Aber das, was jetzt passiert ist mit den USA, dass der Typ einfach trotz roter Karte darf weiterspielen, das versteht niemand. Ungerecht anderen gegenüber, gegen jegliche Regeln, die bisher gehalten haben. Also, da kann ja jeder kommen.
2: Ja, also jetzt kann jedes Team, das eine rote Karte kassiert, sagen, hey, das muss man rückgängig machen. Es ist also ein riesen Rattenschwanz, der sich da mit sich zieht. Der Ex-Schiri- und Schiri-Experte vom Blick hat gesagt, die Schiedsrichter werden richtig enteiert. Also die haben gar keine Macht mehr, gar keine Kompetenz, wenn die Politik sich nachher einmischen kann. Und auch ein FIFA-Präsident höchstpersönlich, der sich den lässt überschnurren. Also jetzt hat der Gianni Infantino definitiv jede Moral, jeder Rest Anstand und wirklich alles verloren. Und ich kann es nicht anders sagen, das ist eine geldgesteuerte Marionette. Es ist wirklich eine absolute Katastrophe, absolute Schande.
0: Du merkst, wie unser Sportchef Luzi Fricker geladen ist. Meinst du, es wird ihm den Kopf kosten? Oder ja, kann sich der einfach alles erlauben, der Typ, weil er halt einen Haufen Cash hat unter Donald Trump?
2: Also zu Europa wäre er sofort weg. Also auch jeder Verband in Europa, der noch ein bisschen besinnen ist, sagt, hey, sofort einen anderen Kandidaten. Das Problem sind halt die anderen Kontinente, Südamerika, Asien, Afrika, dort wieder vergöttert, weil halt gerade kleine Nationen, dank Gianni Infantino, muss man auch sagen, die Chance hatten, jetzt an einer WM mitzumachen, wie zum Beispiel Curaçao oder eben Kap Verde. Und die haben halt auch ihre Stimme. Von dem her wird es ein sehr, sehr schwieriges Unterfangen, der Gianni Infantino als FIFA-Präsident zu entmachten.
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0: Und hat auch eh nur einmal funktioniert. Morgen feiern wir hoffentlich die Nacht rein. Der Match um 10 Uhr. Aber das Warm-up geht schon morgen Morgen ab der 5.
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0: Ja, und da tun wir natürlich einheizen zusammen mit den Fans.
2: Oh, Kevin Mazzampi!
3: Johann!
2: Ja, ich weiß!
3: Aber oh, der Kevin!
4: Ja, also, ich habe vorher den Namen verwechselt, darum sagen wir jetzt im Kevin, auch wenn es der Johann ist.
0: Ist ja egal, hauptsächlich ein scheisses Goal, oder? Dann geht morgen rum bei uns, gibt das letzte Pulsmess im Lager von unseren Tüteler. Die haben ja all mega Respekt vor unserem nächsten Gegner, Kolumbien. Ja, und die können tatsächlich super gut shooten. Man warnt, dass man die ja nicht unterschätzen darf. Aber es gibt auch ein Problem im kolumbianischen Lager, weil die haben nicht gerade den Scheisser, aber die Grippe. Ja, die sind irgendwie alle am Kränkeln. Ich weiss nicht genau, ob es nur Schlagzeilen ist und nur Spielen mit dem Gegner oder ob die wirklich alle flach liegen, was da die Stars in Gel aus Südamerika drauf haben. Das wissen wir dann erst morgen Abend. Wir sind aber eben mit dir zusammen am Start schon in der Vorbereitung auf den Match morgen. Drückt den Daumen und sagt Hupsch!
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0: Das ist ja nice, halb 8 geworden.
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0: Fast alles haben wir können streichen, aber einmal ist neu aufgeploppt, betrifft Zentralschweiz auf der A14 Richtung Zug. Da haben wir zwischen der Verziehung Rotsee und dem Rathausentunnel Stau. Das wegen einer Baustelle, der linke Fahrstreifen gesperrt und darum dort ein bisschen ein Nadelöhr.

0: Adele sagt Hello. Ich sage einen schönen Abend. Schön, hast du Energy dabei? In 18 Minuten, 8 Uhr, Zeit zum Quizzen.
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3: Heute Abend müssen wir extra Gas geben, weil Sandra hat ein Akkuproblem bei ihrem Handy. Gerade mal noch 6% sind drauf. Hoffen, beim Thomas sieht es ein bisschen anders aus. Zuerst mal guten Abend euch beiden. Hallo.
4: Hallo, Rose.
3: Was ist das Problem, Sandra?
4: Ja, ich arbeite halt viel gut. Am Handy.
3: Ja, dann sollte ich jetzt nicht noch so dumme Fragen stellen, oder? Endlich vorwärts machen. Thomas, bei dir alles okay? 100% geladen?
5: Ja, etwa 40.
3: Okay, 20 Sekunden, maximal 3 Fragen. Also, wenn wir Fragen richtig beantworten, gewinnt der 50er vom Outlet King Spiez. Wir geben zuerst Thomas die Fragen, darum Sandra noch ein bisschen Sound. Ist gut?
4: Das ist super.
3: Thomas, du kannst mir von 3 Leuten auf 0 zählen, dann gibt es dir die Fragen.
5: 3, 2, 1, 0.
3: Let's go. Von welcher Nation ist Brasilien an der WM rausgeschossen worden letzte Nacht?
5: Norwegen.
3: Richtig. In welcher Weltmetropole hat Taylor Swift am Wochenende geheiratet?
5: Los Angeles.
3: Nein, stimmt nicht. Auf welchem Schweizer Fluss ist die Berner Energy Me Morgen Crew diese Woche unterwegs?
5: Aare.
3: Richtig. Neu ist Weltmetropole Taylor Swift am Wochenende geheiratet?
5: New York.
3: Ja! Gut geraten! Hey, stimmt, Thomas! Das heisst Thomas Summarum. Ja, das heisst Thomas Summarum 3 Punkte. Chapeau vor dieser Leistung. Komm, holen wir Sandra wieder zurück in die Leitung. Sandra, deine 20 Sekunden noch. Jetzt hast du mich von 3 Leute auf 0.
4: 3, 2, 1, 0.
3: Und los. Von welcher Nation ist Brasilien letzte Nacht an der WM rausgeschossen worden?
4: Norwegen.
3: Das stimmt. In welcher Weltmetropole hat Taylor Swift am Wochenende geheiratet?
4: Miami.
3: Nein, stimmt nicht. Auf welchem Schweizer Fluss ist die Berner Energy Me Morgen Crew diese Woche unterwegs?
4: Aare.
3: Richtig, noch einmal Weltmetropole Taylor Swift. Das Land hätte gestimmt. Es wäre aber anstatt Miami, es eben New York gewesen, wo sie geheiratet hat. Auf der Aare ist die Energy Me Morgen Crew aus Bern unterwegs. Natürlich von Bern bis auf Olten, Fiona, die da am Ruderin ist vom Team. Und Norwegen, Erling Haaland und Co. 2-1 gegen Brasilien letzte Nacht. Darum Brasilien nicht mehr mit dabei, Norwegen aber eine Runde weiter. Und die Schweiz spielt ja dann sowieso morgen am Abend um 10 Uhr gegen Kolumbien. Ja, liebe Leute, das war ein ultra höchstes Duell gewesen. 3-2 Sieg für den Thomas. Gratulieren.
5: So. Danke, danke.
3: Sandra hat gelangt, dir auch ganz schönen Feierabend und gutes Handy laden.
4: Super, merci, Roger.
3: Und du da draußen kannst dich schon morgen lackrönen, selber im Quizkönig mitmachen. Einfach kurz schnell das Stichwort Game via WhatsApp direkt ins Studio.
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